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geht uns trotzdem an den Kragen, nur halt etwas später. Die andere Möglichkeit bedeutete schon heute Stress mit der Polizei und den ganz besonders Deutschen. Dafür eine kleine Chance, das Blatt nochmal zu wenden. Oder vielleicht das Schlimmste noch verändern zu können. Du weißt nicht, was du tun kannst, du weißt nicht, wie das geht. Hör mir zu, ich hab

keiner. Man wird sich wundern, wenn man weiß, dass in dem Kern dieser Gruppen meistens nur ein paar wenige gehören. Eine Handvoll Leute reichen meistens aus, eigene lokale Antifa-Strukturen aufzubauen. Als nächstes müsst ihr

Früher nannte man so etwas Outing-Aktion. Es hing Flyer und Plakate in den Vierteln, wo sie wohnen. Mit Fotos und Funktionen, mit Namen und mit Adressen. 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

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So, willkommen an allen. Diese, ich sage, wunderschöne Tag heute hier in Marburg. Ist es blauer Himmel, also wie wirklich Frühling, weil die Temperaturen ein bisschen niedriger geworden sind, aber allerdings wunderschön. Und ich gehe dann gleich zu meinem roten Faden, weil heute habe ich schon nicht so viele Punkte in meiner Sendung ausbreiten und zu erklären, aber allerdings schon einige Sachen hier zu sagen und worüber berichten. Daher mein roten Faden jetzt auf Italienisch und Deutsch. 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So, jetzt kurz mein roten Faden eben. Heute ist die Sinnlosigkeit und Nutzlosigkeit des Krieges und aller Kriege, natürlich, und der Preis für Freiheit oder der Freiheit. Warum dieses Thema? Also vor allem für die Aktualität, leider heute, wir erleben das Thema Krieg wirklich fast täglich. Nicht hier bei uns, aber wir sind umgekreist, vom Krieg umgekreist. Also, und dann für zwei Filme, worüber ich heute in dieser Sendung auch darüber berichtet werde. Und zwar, eine ist Pressure, das ist unter Druck praktisch, und der andere Film ist Adam's Act. Also besser werde ich dann eben im Laufe der Sendung sagen. Und diese zwei Filme haben sie in direkter Weise oder direkter Weise auch mit dem Thema Krieg und Freiheit auch zu tun, Preis der Freiheit auch zu tun. So, und dann werde dieses Thema auch behandeln wegen der Feierlichkeit, der 3. Oktober. Also das heißt, wir senden, heute ist der 26. September, aber die Wiederholung wird von dieser Sendung wird am 3. Oktober sein. Und am 3. Oktober wissen Sie alle hier in Deutschland, das ist die deutsche Einheit. Also, aber in Italien ist es auch, sagen wir so, ein Feiertag, und zwar ein Gedenktag, weil das ist der Jahrestag, also das heißt Todestag von dem Heiligen Franziskus, und das ist der Schutzpatron Italiens. Er ist am 3. Oktober 1226 verstorben,
oder gestorben. Und dieses Jahr besonders sind 800 Jahre eben Jubiläum, sagen wir so, von seinem Tod. 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Bene, adesso quindi ich habe euch schon erzählt oder gesagt, wie ich diese Sendung machen werde. Und zwar, ich werde euch diese zwei Filme präsentieren, Pressure und Adams 8. Und die jetzt in Marburg gezeigt werden, auch oder sind und werden auch, ich glaube, auch nächste Woche und ich wünsche mir auch noch länger. Und dann mit Sätze aus musikalischen Texten und andere Teste. 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Also, erlaubt mir eine kleine Betrachtung oder Gedankenanstoß. Bevor ich zu meinem Jingle gehe. Also, wir dürfen niemals vergessen, dass wir, wenn wir heute frei sind, es sind, weil viele junge Menschen jung starben, um die Kriege zu führen, also die von autokratischen Regierungen und Diktaturen wie der des Faschismus und Nationalsozialismus entfesselt wurden. Und im Film Pressure, den ich Ihnen heute vorstellen werde, sieht man das sehr deutlich. Aus diesem Grunde ist jeder Angriff auf jedes freie Land zu verurteilen. Und heute haben wir viele Beispiele. Besonders heute, wenn man daran denkt, was Freiheit viele junge Menschen gekostet hat, die heute gerne so leben, wie wir gewollt hätten. Ein von Adams gesagter Satz, Adams 8, eben den anderen Film, ist es da, er sagt in einem Passage in dem Film: Gott sei Dank seid ihr oder wurdet ihr nach dem Krieg geboren oder habt ihr dieses Krieg nicht erlebt. Und dieser Satz ist aussagekräftig, denn während des Krieges stand man häufig vor schwierigen oder unmöglichen Entscheidungen aus menschlichem Blickwinkel oder manchmal, man könnte nicht auswählen. Und wir sollten froh sein, dass heute wir uns nicht in solche Situationen mehr befinden. Daher, das müssen wir wirklich
was wir heute haben, verteidigen, weil nicht selbstverständlich ist. Also, ho detto adesso in tedesco, per questo motivo dobbiamo veramente difendere quello che abbiamo oggi, perché non è dato per scontato e potrebbe finire in ogni momento e noi qui abbiamo una vita, non dobbiamo dimenticarcelo. 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Ich werde euch über diese Film eben darüber sprechen und dann über werde ich doch Musikpausen oder Musiklieder so und Worte aus diese Lieder austragen. So, jetzt mache ich meinen Jingle und nach meinem Jingle, bevor ich zu diese zwei Filme gehe, dann werde ich ein paar Ankündigungen machen, die auch mit Frieden zu tun haben. 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

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Jetzt auf Deutsch die zwei Ankündigungen. Und zwar es gibt eine Sonderausstellung Rembrandt 1632 Entstehung einer Marke. Und das ist durch die Friedenstein Stiftung Gotha das wohl prägende Jahr im Leben des berühmten niederländischen Meistern in den Blick nimmt. Le Künstler wechselten von Leben nach Amsterdam, fertigte ihr bedeutenden Einzel- und Gruppenporträts und entschlossen neuen Käuferkreise. Ab 1632 signierte er seine Werke nur noch mit seinem Vornamen. Die Marke Rembrandt entstand. Rembrandt 1632 Entstehung einer Marke ist es im Herzoglichen Museum Gotha, also findet in Herzogliche Museum statt. Diese Ausstellung, in der viele nationale und internationale Leihgabe zu sehen sind, wird es auch in Kooperation mit Hessen Kassel Heritage organisiert oder ist organisiert worden. Und das ist vom 5. September bis zum 6. Dezember 2026 im Herzoglichen Museum Gotha zu sehen. Wir sind nicht nur Gemälde von Rembrandt, sondern auch Gemälde von verschiedenen Meister dieser Epoche, sowie auch Schüler von Rembrandt. So, und jetzt die andere Mitteilung, das werde ich jetzt hier diese so eine Art Pressemitteilung vorlesen, und das betrifft eben Gaza, und dann wir wissen schon, was da passiert ist, und in meiner Sendung habe ich schon häufig und werde darüber berichten und werde auch immer weiter berichten, solange da Friede gibt. Also, und das ist ja eine Mitteilung von Sei ein Mensch Initiative. Und Sei ein Mensch Initiative macht eine große Freude, wieder eine Benefizkonzert für die notleidenden Menschen in Gaza hier in Marburg zu organisieren. Wie im letzten Jahr ist uns gelungen, so ist es das die Mitteilung, Michael Barenboim und Make Free and Ring auch in diesem Jahr wieder zu gewinnen. Das Konzert findet am Freitag, 20. November
2026 um 18 Uhr in der lutherischen Pfarrerkirche St. Marienstadt. Das habe ich auch letztes Mal in meine letzte Sendung auch angekündigt. Dann geht's weiter. Das Ensemble besteht aus international bekannten Solisten unterschiedlicher Herkunft. Deutsche, israelische, palästinensische, portugiesische, marokkanisch, tunesische und andere. Und sich für gerechten Frieden im Nahost einsetzen. Die Künstlerinnen erhalten keine Entlohnung. Das gehört zu ihrem Engagement und ihrer freiwilligen Mission. Die Eintrittsgelder fast ausschließlich gehen an Organisationen, die in Gaza medizinische und humanitäre Hilfe leisten. Dieses Jahr, nach unserem Beschluss als Sei ein Mensch, eben Initiative Marburg, das Geld der Eintrittskarten der Benefizkonzerte soll dem Marburger Verein Terra Projekt, das ist ein anderer Verein, den ich nicht mag, Terra Projekt International, eingetragene Verein für amputierte Kinder in Gaza und ihre Versorgung mit Prothesen und weiser Therapie unterstützen. Das Projekt Kinder aus Gaza aufnehmen, das ist das Projekt, und die erfolgreiche Kampagne mit Tagung März 2026, Remove Kids, entstanden hier in Marburg. Die deutsche Regierung verweigert Visum ihnen zu ermöglichen, obwohl Unikliniken, auch hier das Uniklinikum Gießen Marburg, Kommunen, auch die Stadt Marburg, sich bereits erklärt haben, Kinder aufzunehmen und zu operieren, sowie viele medizinische Initiativen auch in Deutschland und in Israel sich über die Not dafür ausgesprochen haben. Wir wollen vor Ort in Gaza und in Nahost ihre Behandlung ermöglichen und unterstützen. Gaza darf nicht im Hintergrund rücken. Die Not im Nahen Ost darf nicht vergessen werden. Für unsere Stadt ist eine besondere Gelegenheit, Solidarität, Zusammenhalt, Humanismus zu zeigen und für Frieden weiter zu uns einzusetzen, wie letztes Jahr. Und dann in Zitat: Humanismus ist der einzige, vielleicht sogar der letzte Widerstand, den wir gegen die inhumanen Praktiken und Ungerechtigkeiten, welche die Menschheitsgeschichten entstellen, aufbieten können. Und das sind Zitat Ende, Eduard Said. Und dann eben das Datum, ich wiederhole, das ist am 20. November, 18 Uhr, in der lutherischen Pfarrerkirche St. Marie hier in Marburg. Also, und jetzt machen wir die erste Musikpause, und zwar, das mache ich mit Canzone tra le guerre, Lied zwischen den Kriegen di Antonella Ruggero. Questa canzone parla di una madre vittima di violenza durante la guerra che parla a suo figlio in fasce dicendogli di non guardare quando i soldati la violentano perché lei vorrebbe un mondo, un futuro di pace soprattutto per il suo bambino ed in cui nessuno fosse costretto a subire violenze di nessun tipo. Das ist jetzt Lied zwischen den Kriegen von Antonella Ruggero, die sind ungefähr 4 Minuten. Und diese Lied spricht oder erzählt von einer Mutter, die während des Krieges Opfer von Gewalt war und ihrem Sohn in dem Windel daneben anspricht und ihm sagt, er solle nicht hinschauen, wenn die Soldaten sie vergewaltigen, weil sie sich eine Welt, eine friedliche Zukunft wünsche, besonders für ihr Kind. Und eine Zukunft, in der niemand gezwungen wird, Gewalt jeglicher Art zu erleiden. 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Canzone tra le guerre, Antonella Ruggero, Radio Libera, Radio Roma.

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So, jetzt auf Deutsch. Wir reden jetzt hier über den ersten Film und zwar Pressure. Spielt in den letzten 72 Stunden vor der alliierten Invasion in der Normandie. Als der britische Meteorologe James Tagg unter enormem Druck eine entscheidende Wettervorhersage liefern muss, während sich zwischen ihm und der Militärführung, also amerikanische, ein nervenaufreibender Konflikt entfaltet. Also, dieser Film, Pressure, im Jahr 1944 berichtet vor allem Problematiken im Zusammenhang mit dem D-Day, das ist wenn dann die Landung in die Normandie, ne? Also mit dem D-Day in den 72 Stunden vor den Landungen in der Normandie. Insbesondere von den schwierigen Entscheidungen Eisenhower, das war der amerikanische General, diese Mission an einem bestimmten Tag statt an einem bereits festgelegten Tag aufgrund der klimatischen Bedingungen Großbritanniens zu starten. Daher wird die Landung von Montag, dem 5. Juni, schon programmiert war oder geplant war, auf Dienstag, den 6. Juni 1944, verlegt. In einer hitzigen Tirade, die die tragische Natur von Kriegsentscheidungen besonders aus menschlicher Sicht unterstreicht, zwischen den beiden meteorologischen Experten, dem Engländer James Tagg und dem amerikanischen, kann man mit mehreren Bildern der Landung die tragische Realität der Soldaten erkennen, die hier nicht so sehr als Soldaten, sondern eher als junge Menschen hervorgehoben werden, die gezwungen sind zu kämpfen und vor allem zu sterben, alle in jungen Jahren, um Europa, ein Land weit oder ein Kontinent weit von ihnen, zu befreien, und zwar von den Diktaturen des Nazifaschismus. Dieser letzte Aspekt, der Preis der Freiheit und die Folgen des Krieges auf der Haut dieser Soldaten, verbindet die beiden Filme, wenn auch mit unterschiedlichen Bildern und aus unterschiedlichen Perspektiven, zu meinem roten Faden heute. Ich möchte euch daran erinnern, dass diese Landung viele Menschenleben gekostet hat, besonders die ersten Truppen, die aufgelandet sind, die diese Strände berührten, litten unter der feindlichen Reaktion, die in mehreren Sektoren dieses Strandes sehr schwer war und schwere Verluste verursachte. Das ist in einigen Szenen des Films, die mit der Landung zu tun haben, sehr gut hier zu sehen. Zu Info: Im Morgengrauen des 6. Juni, vorausgegangen von einem massiven Luft- und Marinenbombardement, landete die Infanterie auf 5 Stränden. Die waren viel mehrere Strände. Sie befanden sich innerhalb eines etwas 80 Kilometer langen Streifens an der Küste der Normandie. Und es ist ziemlich viel. 80 Kilometer sind viel und die waren deswegen viele Tote da. Den verschiedenen Stränden wurden verschiedene Namen von den Befreiungskräften gegeben. Ich möchte jetzt ein paar Zahlen erinnern. In dem Ersten Weltkrieg etwa 37 Millionen Toten.

0: Zweiter Weltkrieg zwischen 70 und 5 und 80 Billionen Toten. Und diese Zahlen sprechen für sich. So, und jetzt, ich lasse euch kurz den Trailer von diesem Film abspielen. Ja, und dann sind wir wieder hier im Studio.
1: Grünes Licht, ja oder nein?
2: Das Wetter kann uns vernichten.
3: Ich bin sehr stolz, dass Sie dich gewählt haben, Jim.
2: Dr. James Stack meldet sich zum Dienst.
4: General Eisenhower wird Sie jetzt empfangen.
5: D-Day wird die größte amphibische Landungsoperation der Geschichte. Churchill sagt, Sie sind der beste Meteorologe des Landes. Ich brauche eine Vorhersage.
6: Unsere Truppen benötigen perfekte Bedingungen. Wellen mit mehr als 2 Metern Höhe? Nicht machbar.
2: Sir, Langzeitwettervorhersagen sind immer nur fundierte Vermutungen.
5: Wir landen in Frankreich am Montag, 5. Juni. Sie haben 61 Stunden. Der Ausgang des Krieges, tausende Menschenleben, hängen davon ab. Churchill sagt, er ist ein Genie.
4: Männer sind vernarrt in dieses Wort.
2: Ich will die Daten von jeder Wetterstation im Umkreis von 2000 Meilen um die Normandie. Und zwar alle Messwerte.
5: Captain Stack, das ist General Montgomery.
7: Der Feind hat seine Verteidigungsanlagen in kurzer Zeit verdoppelt. Bei weiterer Verzögerung werden wir diesen Krieg verlieren.
8: Es sieht gut aus, Sir.
9: Das Wetter gibt grünes Licht.
2: Da bin ich vollkommen anderer Meinung.
4: Das wird Ihnen nicht gefallen.
2: Hier sind 2 schwere Stürme, die sich auf die Normandie zu bewegen, jetzt, in diesem Moment.
5: Sind Sie vollkommen sicher?
2: Ich bin überzeugt, dass die Stürme kommen.
7: Das reicht nicht aus.
4: Wie können Sie so sicher sein, dass sie kommen?
8: D-Day wird ruhig und sonnig. Sind Sie blind?
2: Wenn Sie morgen landen, dann werden Sie weggespült werden.
7: Meine Männer sind bereit für den großen Kampf. Sie müssen sie nur an die Strände bringen, irgendwie, egal wie. Und den Rest überlassen Sie mir.
10: Soldaten, Seeleute und Piloten, die Augen der Welt sind auf euch gerichtet.
4: Stack hält den Druck nicht stand.
1: Grünes Licht, ja oder nein, mehr nicht.
2: Der Zorn der Natur ist real.
11: Akzeptieren wir die Fakten. Auch wenn sie uns noch so viel Angst machen.
7: Captain Stagg, wollen Sie persönlich dafür verantwortlich sein, dass wir diesen Krieg verlieren?
0: Bene, eccoci di nuovo in studio. 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Bitte, dass ich empfehle, diesen Film wirklich zu sehen, weil ich jetzt erzählt habe, sind auch viele andere Themen, die hier herauskommen. 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Also, jetzt machen wir die nächste Musikpause mit einem Lied, die Francesco, den heiligen Franziskus, gewidmet ist, und zwar von Angelo Branduardi, del Sultan von Babylon und die Prostituierte. In diesem Lied wird über den heiligen Franziskus erzählt, der mit seiner Demut ins heilige Land ging, um Frieden zu predigen, und auch mit dem Sultan von Babylon sprach, den er nur als Mensch sah, also ähnlich wie er selbst und nicht als religiösen Feind, gegen den er kämpfen müsste, wie es in den Kreuzzügen jene historische Zeit geschah. Hier zeigt sich das Bild von Franziskus, einem Mann des Friedens, der den Dialog sucht, was heute heute in Zeiten ständiger Kriegen getan werden sollte. Ich wähle dieses Lied wegen des Musikrhythmus, deswegen habe ich es so gewählt, aber auch vor allem wegen der Botschaft des Heiligen Franziskus, des Schutzpatrons Italien, dessen 800. Todestag in diesem Jahr stattfindet. Und in Italien ist ein Gedenktag den 4. Oktober, aber es starb am 3. Oktober 1226. Allora, adesso ci ascoltiamo Angelo Branduardi, allora un momentino che ve la passo, il sultano di Babilonia e la prostituta. 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

0: 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Ihr hört benvenuti, Sendung vom 26. September und dann in Wiederholung am 3. Oktober. Mit dem Thema heute, dem roten Faden heute, die Sinnlosigkeit des Krieges und der Preis der Freiheit. 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Also, der andere Film, die ich auch sehr empfehle, so wie den ersten Pressure, das heißt Adams Acht, spielt nach dem Ende des Zweiten Weltkriegs in den ersten Jahren, in denen der Wiederaufbau fast alle europäischen Länder, einschließlich natürlich Deutschland, wieder beginnt. Insbesondere spielt dieser Film im Gebiet in Norddeutschland, und zwar in einer kleinen Stadt Ratzeburg in Schleswig-Holstein, nahe der Grenze zu Mecklenburg-Vorpommern, die damals eben war Gebiet noch von der Ex-DDR. Zuerst sowjetische Besatzungszone und dann von 1949 bis 1919 in deutscher Grenze zur DDR. So, Adams Act erzählt, wie der Lehrer, und zwar Mathematik, Physik und Philosophielehrer Karl Adam, in den späten 50er Jahren in der kleinen Stadt Ratzeburg aus frustrierten, vaterlosen Jugendlichen einen Ruderachter formt, der mit unkonventionellen Methoden gegen Widerstände zu sportlichem Ruhm gelangt. Auch nicht nur in Deutschland, aber auch bei der Olympiade in Rom von 1960. 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Allora, in Kurz, in diesem Film, werden viele Problematiken hervorgehoben. Und zwar die Problematiken im Zusammenhang mit dem kürzlich beendeten Krieg, dem europäischen Misstrauen in der Nachkriegszeit gegenüber den Deutschen, zum Beispiel auf eine Auslandreise, hier die Olympiaden in Rom von 1960, und dann Themen auch, wie zum Beispiel den Beziehungen Westdeutschland zu Ostdeutschland. Einer der Sportler von dieser Arta kam aus einem Dorf hinter der Vorhang, in Anführungszeichen, neben einem Dorf der Ex-DDR. Insbesondere wird hier die Schwierigkeit des Lebens in der ehemaligen DDR hervorgehoben, in der niemand dem anderen als potenziellen Informanten des Regierungsapparats oder Stasi-Agenten trauen konnte. In diesem Klima ist eine Folge des Films beeindruckend, in der in einer Rückblende der Trainer dieses Ruderteams, Adam, ein ehemaliger Boxtrainer während des Krieges, Adam war das, von einem SS-Offizier gezwungen wurde, drei seiner besten Schüler auszuwählen, um sie in den letzten Kriegsjahren, in Anführungszeichen, in den Schlachthof zu schicken. Einer von ihnen, den wir gegen Ende des Films erneut sehen, kehrte vom Krieg verstümmelt zurück, mit erheblichen persönlichen Folgen. Aus dieser Szene und aus dem vorherigen Film über die Landungen in der Normandie, bei der die ersten Soldaten in Massen starben, sobald sie die Küste der Normandie berührte, das heißt, in diese beiden Filme stieg also der Schrecken des Krieges mit den jungen Todesfällen oder den körperlichen und geistigen Behinderungen der Soldaten sowie denen der Zivilisten in volle Stärke hervor. Hier sehen wir, wie Krieg die absolute Nutzlosigkeit ist, gerade weil er alles zerstört. Er wird für andere mit Machtgier geführt, die am Ende nicht sterben, sondern viele Menschen zum Tode schicken, die lieber leben würden. 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
1: Ich glaube, es gibt keinen Sport, der so elitär und explosiv ist wie der Rudersport. Warum sollte ich da überhaupt noch mitmachen?
2: Um den feinen Herren in Kiel oder anderswo mal richtig ans Bein zu pissen. Die verkörpern alles, was sie hassen. Karl Adam vom frisch gegründeten Oranienburger Ruderclub.
3: Hey, hört auf, verdammt nochmal!
2: Wir haben ihre Väter im Krieg verloren, die sind traurig. Die Trauer, die schlägt in Wut um. Die kann ich beim Leistungssport benutzen.
4: Wie kommt ausgerechnet ein Boxer zum Rudersport?
5: Indem er aus der Gosse kommt.
2: Wo man herkommt, ist belanglos. Wichtig ist, wo man hin will.
5: Wo wollen Sie denn hin?
2: Zu den Olympischen Spielen nach Rom.
1: Der Kerl saß noch keinen einzigen Tag in einem Ruderboot.
6: Ja, und?
7: Unser Ziel, jeden Sektor in der gleichen Geschwindigkeit zu rudern.
8: Kein Endsport?
7: Nein,
1: das ist reine Physik.
9: Ratzeburg gewinnt die deutsche Meisterschaft.
10: Wo zum Teufel liegt Ratzeberg?
11: Ratzeburg liegt ungefähr anderthalb Längen vor Kiel.
12: Willst du wirklich, dass dieser Proletenhaufen Deutschland bei der EM vertritt?
13: Polen hat gezeigt, dass wir nicht konkurrenzfähig sind.
14: Sag mal, wisst ihr eigentlich, was da gerade los war?
15: Da war nur Hass.
16: Aber da können wir nichts für, oder?
15: Auch natürlich, weil wir Deutsche sind.
17: Er ist illegal hier, aus dem Westen. Er hat Glück, dass er nicht erschossen wurde.
18: Ecke, du kannst nicht mehr einfach so rüberkommen. Das ist zu gefährlich, die werden dich früher oder später erwischen.
19: Denken Sie doch mal an den Fußball, das Wunder von Bern. Da wurden da auch die Besten aus allen Vereinen herausgewählt. Mit Rudern aus ganz Deutschland. Der Deutschlandachter.
20: Weißt du, dass deine Kinder und ich an deinem Traum hart mitarbeiten?
15: Auf nach Rom!
19: Denkst du nicht, weiß ich das?
20: Ja, dann sieh zu.
19: Was?
6: dass du gewinnst.
8: Und da fällt der Startschuss.
21: Unsere deutsche Mannschaft hält sich wacker.
22: Auf wessen Seite stehst du?
23: Dein Auftritt morgen wird dein letzter sein.
24: Durchhalten, Jungs!
25: Nicht der
0: So, und jetzt, wir sind wieder im Studio. Und ich verabschiede mich von euch, weil noch 12.57 Uhr, dann noch 3 Minuten, mit einem Lied, Generale Kamikaze, das ist von 84. Und zwar, es gibt ein paar Sätze, die sagen, in meinem Herzen habe ich eine Zünder, um zu hassen. Aber ich habe entdeckt, dass man mit Liebe versuchen kann, ihn zu entschärfen und nicht zu explodieren bringen. Ich bin ein Mensch und ich will nicht mehr sterben. In der Wüste der Tränen lösen sich die Wolken auf. Ich fühle mich nicht wie ein Deserteur, weil ich meinem Herzen folge. Jeden Tag die Hoffnung auf eine universelle Liebe. Ich hinterlasse meine Dienstmarken. Ich bin immer noch ein lebender Mensch. Wenn alle Soldaten der Welt desertieren, dann hätten wir keinen Krieg. Das ist auch eine Lösung. Aber das sollen alle zusammen machen. Allora, mit diesem provokativen Wunsch, ich verabschiede mich von euch mit diesem wunderschönen Lied von Sanremo 2004, Generale Kamikaze, Stefano Picchi. Allora, un attimino. È già qui in sottofondo. Io vi auguro un buon sabato, ein schönes Samstag, schönes Sonntag und eine schöne Woche. Ciao a tutti, Patrizia, Radio Libera.

0: German.
1: German, liebe Zuhörer, hier ist Salim. Radio Afrika unter Freies Radio for Stuttgart. Es ist genau 3 Minuten nach 13 Uhr. Adubuahin ist gerade am Apparat und ich warte auf meinen Kollegen. Er wird auch bald sein, hier sein. Ja, was haben wir heute vor? Es ist ein Spezialtag. Man nennt das als deutsche Unifikation oder deutsche Einheitstag. Und es ist ein Spezialtag, dass man richtig genießen muss. Ja, wenn man über Freiheit redet, ist nicht etwas, das man nur mit dem Mund einfach so reden soll. Ein afrikanisches Sprichwort geht, dass derjenigen, der Erfahrung hat, kann mehr darüber reden. Und als Afrikaner, ich weiß, was Freiheit bedeutet. Wir haben in unser Lebenslang nur über Freiheit gekämpft und geredet. Und ich weiß, dass so, wenn man sagt, Tag der deutschen Einheit, es bedeutet the Day of German Unification, then we have to understand that it is very, very important for the Germans and also the people living in Germany here and their connection, those connected to German in general, German Federation in general. And I'm very happy to let you know that this special day is not only for the Germans, but it's for anyone who in his or her life fight for freedom. Freedom is not something easy to get it. 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And I asked Lucky Dube when I met him in Woodsburg, and he told me that Kulileka means freedom. So if you listen to this wonderful track, then you know that Germany is also celebrating their wonderful day, Tag die Einheit. And I have to repeat this song one more time, Kulileka. Cool.

0: Wir sind im russischen Kulturroulette. Herzlich willkommen bei uns im Freien Radio für Stuttgart, immer am ersten Samstag im Monat von 15 bis 17 Uhr und als Wiederholung in unseren Multicolor-Sendungen. Aber heute live wie immer.
1: Meistens am dritten Donnerstag im Monat stattfinden.
0: Zwischen 19 und 21.
1: Genau.
0: Aber live heute wie immer, also die russische Kulturroulette sind immer live.
1: Genau, und im Studio sind Jörg
0: und Lena. Und wir haben heute zwei Themen, zwei Geburtstage. Nämlich einmal Schostakowitsch, den 120. Geburtstag, also er lebt nicht mehr. Aber er lebt ganz groß in unseren Köpfen und auch in unserer Erzählung, werdet ihr das sehen. Und der zweite, Marc Bernes,
1: vielleicht der auch nicht mehr lebt.
0: Euch vielleicht etwas weniger bekannt, aber dafür gibt es das russische Kulturroulette, um da auf die Sprünge zu helfen. Wir haben auch schon angefangen mit 10 Minuten Schostakowitsch und zwar aus der 5. Symphonie, Opus Nummer 45, Allegro non troppo. Warum die 5. Symphonie? Er hat insgesamt 15 geschrieben und da werden wir sowieso nicht chronologisch sein können. Ich habe das ausgewählt, weil es eigentlich, finde ich, ein typisches Schostakowitsch-Stück ist. Man muss ja wissen, er ist ein Komponist des 20. Jahrhunderts in klassischer Musik. Da gibt es zwar welche, aber es gibt keine berühmten mehr außer ihm. Und es ist tatsächlich seine Art, expressiv auszudrücken. Da kommen Stellen, wo man denkt, mein Radio ist kaputt oder man hört gar nichts mehr. Es ist ganz leise und plötzlich kracht's los. Und auch die manchmal Atonalität und doch wieder so gängige Sachen. Das ist Schostakowitsch.
1: Genau, das ist eigentlich selten passiert, dass ein Mensch schon während seiner Lebzeiten als Veliki auf Russisch, das heißt größer oder weltgrößter Komponist genannt wurde. Und so wurde Schostakowitsch auch bezeichnet. Und man sagte, dass er hat eine unglaubliche Eigenschaft gehabt, die Musik im Kopf zu komponieren. Er konnte ganze Sätze und einfach im Kopf schreiben und sozusagen anzuhören und dann später dann als Noten dann auf die Blätter zu bringen. Und so eine Fähigkeit hat nicht jeder gehabt. Und er wurde 1906 geboren in St. Petersburg am 25. September und am 9. August 1975 in Moskau gestorben. Er ist der größte sowjetische Komponist und Klavierspieler des 20. Jahrhunderts. Ein Autor von 15 Symphonien und mehreren dann weltberühmten Werken. Und hat angefangen, Musik zu spielen unter der Leitung, oder sagt man so, mit der Hilfe von seiner Mutter, die sehr musikalisch war. Und hat bei ihm das begrüßt. Und am Anfang er und seine Schwester, beziehungsweise er selbst, war nie so begeistert. Aber dann später war er unglaublich in die Musik verliebt und konnte ohne Klavier und Musik überhaupt nicht leben. Und mit 13 Jahren schon in Petersburg dieses Konservatorium beigetreten zum Lernen. Und das Leben von ihm war nicht leicht, weil sein Vater ist ziemlich früh gestorben. Und dann musste er arbeiten, dann Lebensunterhalt einfach für sich besorgen. Und wir jetzt gucken, ob wir hier technische Probleme haben oder nicht. Deswegen habe ich dann jetzt so ein bisschen nur spreche geheimnisvoll oder bedenklich. Und das heißt, nach dem Tod von seinem Vater 1922 hat er als Klavierspieler, sogenannte Tapeur, das ist, musste akkompanieren in verschiedenen Filmhäusern, damit er dann Unterhalt für die Familie versorgen konnte. Und weltberühmt wurde er sofort mit seinem Diplomarbeit mit der ersten Symphonie 1926 geschrieben. Die hat ihm sofort für großen Ruhm in der Sowjetischen Union, in der SSR damals und ja, über die Grenzen der ganzen Welt gebracht. Und
0: Und?
1: was sagst du jetzt?
0: Ja, was sag ich jetzt?
1: Weil wir haben uns entschieden, dass wir zusammen dann ein bisschen über Schostakowitsch sprechen, ne?
0: Ja, schon. Also ich habe auch Material da, aber das betrifft dann eher einen bestimmten Part. Schostakowitsch selbst, du hast gesagt, er wurde mit der ersten Sinfonie berühmt. Ich habe da auch einen Satz, hätte ich auch von hier, aber der ist momentan auf dem Endlos-Disk vom Freien Radio und den kann man eigentlich da hören. Da wenig Klassik kommt, ist es ja gleich erkennbar. Also das Spannende an Schostakowitsch ist ja, dass er quasi der einzige sowjetische Komponist ist, der auch im Westen häufig gespielt wird, Anklang hat. Und ja, dort eben nach westlicher Lesart interpretiert werden. Da werde ich nachher einen Text dazu vorlesen, aber den muss man ja jetzt nicht gleich vorgreifen in der ersten Viertelstunde. Wir werden mit Sicherheit auch über die Leningrader Sinfonie sprechen, aber da wirst du noch was dazu sagen. Das ist die siebte Sinfonie, das scheint mir überhaupt seine berühmteste zu sein, oder?
1: Ja, das stimmt, aber das ist schon war richtig ein ziemlich großer Sprung dann von der ersten Symphonie vom Jahre 26 sofort dann zu der siebten Symphonie dann
0: Das war ein
1: was.
0: Spoiler. Aber ich habe jetzt noch ein kurzes Stück rausgesucht, also weil das ist halt so mit Sinfonien oder auch mit Sätzen davon, die fressen einem die Zeit weg und dann wäre es schon 16 Uhr. Was eben auch zu Schostakowitsch gehört und ich glaube, das ist eins der meistgespielten Sachen, also jetzt aus dem Bauch heraus behaupte ich das einfach mal, das ist aus dem Werk Jazz Suite Nummer 2. Und das heißt, Schostakowitsch hat ja auch nicht nur innerhalb seiner Sinfonien, also die Form von Klassik, gewechselt oder ineinander montiert, sondern er hat auch das Genre gewechselt. Und in der Jazz Suite Nummer 2, ihr werdet euch wundern, haben wir jetzt als Stück rausgesucht, den Walzer Nummer 2. Und er ist tatsächlich, es ist ein Walzer und er ist ja meines Erachtens eindeutig das meistgespielte Werk von Schostakowitsch.

Irgendwie will es heute nicht so, wie wir das wollen. Und Moment, da. VLT Player. Ja, wer ist schuld? Ich bin schuld. Okay, wir starten jetzt aber richtig.

0: Also, leichte Startschwierigkeiten. Und unsere Studios sind ja irgendwie im Dauerbetrieb und das zum Teil eben seit 10 Jahren oder länger. Und ja, da gibt halt immer mal wieder was der Geist auf. Wir sehen jetzt zum Beispiel überhaupt nicht unsere Anzeige richtig von unserem
1: Wir sehen zum Beispiel
0: Mikrofonlautstärke.
1: genau
0: Ja.
1: Lautstärke, wenn ihr sprechen, das macht nachdenklich natürlich.
0: Aber Hauptsache, es kommt im Äther an und bei euch zu Hause auch, und dann ist es unser Problem und nicht eures. Wir sind hier also beim russischen Kulturroulette, unsere erste Stunde Schostakowitsch, Dimitri Schostakowitsch gewidmet. Lena hat ja schon ein paar Eckdaten seiner Jugend und seines Startes als Komponist bezeichnet. Sehr witzig ist die jungen Bilder von ihm. Da hat er eine kleine runde Brille und er sieht zum Täuschen ähnlich aus
1: Harry
0: wie
1: Potter.
0: Harry Potter.
1: Das ist unglaublich. Ich vermute fast, dass er wurde dann als ein mehr oder weniger genialer Mensch dann als Vorbild genommen.
0: Ja, also ich weiß es nicht. Auf jeden Fall war es sehr
1: Von
0: lustig.
1: einem
0: Ein
1: Genie, ja.
0: Klassikkanal, ein britischer Klassikkanal, hat eben mit Absicht dieses Harry Potter-Bild reingemacht und drunter geschrieben: Alles Gute zum Geburtstag, Dmitri Schostakowitsch. Und dann haben die Leute da Kommentare reingeschrieben, von wegen: Ich, ein Komponist? Ja, du, Harry, du, Dimitri, und sogar ein verdammt guter. Also lauter Zitate aus Harry Potter umgeswitcht. Und nach dem 30. witzigen Kommentar gab es halt immer noch Leute, die reingeschrieben haben: Das ist doch überhaupt nicht Schostakowitsch. Also, ich glaube, alle hatten ihren Spaß. Bist du weiter
1: Ja,
0: mit der
1: mir oft
0: Biografie?
1: auch, wenn du schon in seiner Kindheit, über seine Kindheit was gesagt hast oder besprochen. Und da möchte ich sagen, dass er war sehr empfindlich und seit jungen Jahren. Und einmal hat er im Alter von 11 Jahren gesehen, wie die Kasaken, und das war genau 1917, hat er gesehen, wie die Kasaken einfach in die Menschenmenge reingeritten sind, und da wurde ein Kind getötet. Und das hat ihn so jahrelang beschäftigt, dass er dann später auch ein Pièce, ein Musikstück geschrieben, so ein Trauermarsche gewidmet dann den Opfern der Revolution. Und so war er dann nach außen im Sinne ganz normal, anständig, sag mal so, präsentiert, war er unglaublich empfindlicher Mensch und sehr reagiert hat auf alle politischen Ereignisse. Und genauso wie Tod seines Vaters hat ihn gezwungen, dann schnell zu arbeiten, weil er dann plötzlich seine Kindheit ziemlich schnell im Sinne beendet. Und da ist er ziemlich schnell auch in Schwierigkeiten gekommen. Ich habe es vorher gesagt, dass er hat angefangen, seinen Lebensunterhalt zu verdienen als Klavierspieler bei Stummfilmen in Cinematograph damals. Und da plötzlich hat er ziemlich schnell zum Problem gekommen, dass er auch kein Geld oder um Geld betrogen wurde von Organisator. Und das heißt, war immer irgendwelche Schwierigkeiten damit er konfrontiert hat. Und zum Beispiel in seiner Karriere als in der Oper ist im Januar 1930 angefangen. Er hat dann für nachdem eine Geschichte oder Roman, es wird zu viel gesagt, dass eine Geschichte von Nikolai Gogol heißt Nase, wo eine Nase dann eine wichtige Person irgendwo mitten in St. Petersburg
0: Von
1: für.
0: Livrea hat also als General.
1: Ja, auf jeden Fall, ich weiß nicht, ob es General war, aber auf jeden Fall so eine wie man sagt, wichtig tue.
0: Mit Lakaien.
1: Genau, damals waren viele hochgestellte irgendwelche Staatsdiener, haben alle seine Lakaien, seine Sklaven gehabt, dann Leibeigenen und sowas. Das ist kein Wunder. Und diese Nase irgendwann mal verliert seinen Besitzer und fängt an, dann durch die Stadt zu fahren und dann, als ob er selber eine Person ist. Und interessanterweise, dass die Leute nicht mal trauen, ihm was zu sagen. So wichtig waren schon dann die Posten, die die Menschen haben. Und das war seine, sag mal so, Anfang und Vorliebe zum Ballett. Weil Ballett war auch eine Leidenschaft von Schostakowitsch. Und dann zwei Jahre später, und dann hatte dann Hamlet mit nach William Shakespeare mit von dem großen Regisseur Nikolai Akimov hat Musik geschrieben. Und das waren dann verschiedene, dann nicht alle haben das irgendwie toll gefunden, dieses Theaterstück, aber die Musik haben alle gesagt, das war der beste überhaupt in diesem Ballett. Und dann kommt so ein Stück, über das viel geschrieben und gesprochen wird in der Biografie von Dmitrievich Schostakowitsch, hat er ein Oper geschrieben, und zwar Lady Macbeth von Mzen. Mzen, das war Mzenski Uyezd, Mzenska Kreis. Und Lady Macbeth kennt jeder, und in dem Fall hier wurde in übertragenem Sinn dann, man beschreibt eine Frau, die unglücklich verliebt wird in ihre Leibeigene oder Diener und dann tötet ihren Mann oder dafür, sag mal so, alles organisiert und veranstaltet und später dann verhaftet wird. Nun, ziemlich so eine Tragödie aus nicht heutige Zeit, aber aus damalige nahbare Zeit. Und wegen dieser Stück, da wurde sehr kritisiert später in der Presse, weil da dort hat man gesehen dann Kritik an der überhaupt an Russland und an die Gesellschaft. Und er wurde, glaube ich, Jörg, da musst du mir helfen, damals auch als von der Professur entlassen. Oder war er damals noch nicht?
0: Kommen wir nochmal dazu, das weiß ich nicht, ob das, also es kann gut sein, oder aber eben 1948, also eins von beiden. Ich glaube,
1: 1938 war das. 1938.
0: Ja, war diese Kritik in der Pravda, wo sie ihn fertig gemacht haben.
1: Ja.
0: Und könnte sein, dass er da berufliche Nachteile hatte.
1: Ja, er hat, und das hat aber, weil er ein sehr kreativer Mensch war, und Musik war im Sinne Bestandteil oder einfach Sinn seines Lebens, hat er angefangen, dann die Musikstücke für die Filme zu schreiben. Und damals war dann diese Kinematografie und die Filmproduktion ganz am Anfang, und man hat gesucht die Leute, die das machen konnten. Und dann war Schostakowitsch absolut ein Gewinn. Und soll man zu dem Kriegszeit schon kommen, und dann, weil du hast vorher auch angekündigt, wegen seinem...
0: Ja, ich würde was vorlesen, aber dazwischen hätte ich noch ein Stück aus den 20er Jahren. Es geht auch nicht lang, es geht nur 2 Minuten, das ist sehr praktisch. Und zwar war das ein Werk, das hieß Der Bolzen. Passt genau rein in die Nöpp-Zeit, neue ökonomische Politik. Also du hast vorher gesagt, er wurde betrogen.
1: Die eigentlich 33 zu Ende ging, aber nur ein paar Jahre noch im Auslauf.
0: Da gab es eben auch private Unternehmen und eben

0: Es ist nicht herrlich, dieses Xylophon da drin, wo dieses ganze Thema beherrscht.
1: Absolut toll, ja, finde ich.
0: Und was man doch immer bei ihm hat, ist, dass der letzte Ton muss krachen.
1: Darf ich noch ein paar Wörter sagen zu der ersten Sinfonie, was ich da vergessen habe zu erwähnen? Dass diese erste Sinfonie in F-Moll wurde 1925 geschrieben und dann im Alter von 19 Jahren von Dmitri Schostakowitsch zu dem Abschluss von Konservatorium und hat zu weltweiter Anerkennung gebracht. Und das war sogar eine Episode, dass am 12. Mai 1926 die wurde uraufgeführt von unter der Leitung von Nikolai Maiko in der Leningrader Philharmoniker. Und bei der Erstaufführung dieser als Diplomarbeit geschriebene Sinfonie wurde nach einem überwältigenden Applaus der zweite Satz als Zugabe noch einmal gespielt. Das fragt man, gibt es überhaupt sowas, das von denjenigen, der gerade 19 Jahre alt ist und dann ja, schon die Geschichte schreibt?
0: Ja, wir hatten natürlich schon immer musikalische Wunderkinder, aber ja, ob es sowas eben auch bei anderen gab, dass gleich mit seinem ersten Auftritt in
1: Genau, ich meine,
0: Weltberühmtheit
1: 19
0: erlangt.
1: Jahre und dann sofort alle so beeindruckend und dann irgendwelche Meister und das ist echt selten, dass sein Talent so erkannt wurde.
0: Ja, also ich lese jetzt kurz, ja, ein bisschen geht's schon, einen Text von Kai Köhler, Klassik in den Kämpfen ihrer Zeit zu Schostakowitsch, weil ganz schlichtweg Schostakowitsch wurde im Westen einfach missbraucht, um es mal so zu sagen, wurde benutzt für die Zwecke im Westen, dass das ja irgendwie nicht sein kann, dass er ein Homo sovieticus, ein sowjetischer Mensch ist, der fähig ist und eben kein Oppositioneller. Am 9. August 1975 starb in Moskau 68-jährig Dmitrijewitsch Schostakowitsch, unter dem Komponisten des 20. Jahrhunderts in mehrfacher Hinsicht eine Ausnahmeerscheinung. Unter seinen je

0: Sinfonien und Streichquartetten sind mehrere im internationalen Repertoire verankert. Zugleich ist er einer der wenigen Musiker, die in fast jedem Werk die politischen Umstände der Entstehung und den politischen Gehalt mitzudenken zwingen. Dabei stehen Erfolg und Politik in einem engen und umstrittenen Zusammenhang. Der Erfolg, so könnte man sagen, ist durch die Qualität der Werke bedingt. Daran stimmt, dass keine völlig missratene Komposition dauerhaft im musikalischen Kanon geblieben ist. Allerdings gibt es wunderbare Musik, die kaum je zu hören ist. Es braucht also einen zusätzlichen Grund. Eine sarkastische Antikommunist könnte auf den offenkundigen Musikstalinismus des gegenwärtigen Konzertpublikums hinweisen. Beliebt sind vor allem die Werke, die auch in der Sowjetunion offiziell Beifall fanden. Freilich machen es viele sowjetische Werke dem Hörer noch viel einfacher und haben es trotzdem nie auf westliche Konzertprogramme geschafft. Gewiss, da greift da wieder das Qualitätsargument. Und doch liegen die Dinge bei Schostakowitsch komplizierter. Der Hinweis auf Werke, die offiziell begrüßt wurden, impliziert, dass andere missfielen. Tatsächlich geriet Schostakowitsch zweimal ins musikalische Abseits. 1936 wurde seine bis dahin erfolgreiche Oper Lady Macbeth von Mzensk durch einen Artikel in der Pravda demontiert. 1948 gab es einen Beschluss des Zentralkomitees der KPdSU gegen Formalismus in der Musik. Und als Hauptschuldiger, noch vor Prokofjew, Khatschaturian und Miaskowski, wurde Schostakowitsch genannt. Für einige Jahre verlor er seine Professur für Komposition und lebte unterdessen von Schreiben von Filmmusik. Zweimal wurde also er Opfer kulturpolitischer Entscheidungen, doch ist das nicht das ganze Bild. Werke der späten 20er und früher 30er Jahre zeigen ihn als Modernisten, der mit ästhetisch avancierten Mitteln für die Durchsetzung des Sozialismus in der UdSSR kämpft. Hierin gehören Werke wie die zum 10. Jahrestag der Oktoberrevolution komponierte Zweite Sinfonie oder zu Filmmusiken wie zu Allein aus dem Jahr 1930, ein Film, der zeigt, wie eine engagierte Lehrerin fast von Großbauern umgebracht wird, die weiterhin analphabetische Knechte ausbeuten wollen. Erst das Eingreifen der Staatsmacht klärt die Lage, ein durchaus parteiischer Kommentar zur Kollektivierungspolitik dieser Zeit. Später wurde Schostakowitsch vierfach Stalin-Preisträger, unter anderem für sein Klavierquintett und die siebte Sinfonie. 1958 nahm das ZK der KPdSU den Beschluss von 1948 ausdrücklich zurück, also 1948 kam das Berufsverbot. 1957 bis 1968 war Schostakowitsch Sekretär des Komponistenverbands der UdSSR. 1960 trat er in die KPdSU ein, wurde 1962 Deputierter des Obersten Sowjets der UdSSR und noch 1974 Abgeordneter des Obersten Nationalitätenrats der UdSSR. Das waren keine bloßen Pflichtübungen. In seinem letzten Lebensjahr, bereits schwer krank, bestand er darauf, seine Wähler zu besuchen. Ich hätte dann noch einen zweiten Teil, aber damit es nicht zu lang wird, würde ich den nachher bringen, wo es eben genau darum geht, wie die Biografie von Schostakowitsch im Westen gefälscht und zweckentfremdet wird. Oder soll ich es gleich lesen?
1: Wegen mir? Ich sage dir nicht, nein.
0: Okay, er geht auch nicht mehr so lang. Dann geht es also um die Verfälschungen. Also keine gute Voraussetzungen, heute aufgeführt zu werden. Wichtig für die gegenwärtige Anerkennung Schostakowitschs ist denn auch ausgerechnet ein Buch, das mit viel Wohlwollen als zweifelhaft zu bezeichnen ist. 1979 publizierte der Emigrant Solomon Volkov in den USA angebliche Memoiren Schostakowitschs, die bereits im selben Jahr unter dem Titel Zeugenaussage auch auf Deutsch erschienen. Volkov behauptet bis heute, das Buch basiere auf zahlreichen Gesprächen, die Schostakowitsch mit ihm geführt habe. Zwar kann man, hat man die Totalitarismus-These einmal akzeptiert, den umgehenden Protest von sowjetischen Freunden und Familienangehörigen als erzwungen abwerten. Doch stellte sich bald heraus, dass der Text eine wirre Zusammenfügung einzelner Passagen aus Artikeln des Komponisten und von in keiner Weise beglaubigten Erklärungen darstellt. Ist also der Quellenwert des Buches gleich null, so fällt der Propagandawert dagegen umso höher aus. Wie meist siegte Propaganda über Wissenschaft. Mehr noch, viele Wissenschaftler griffen die angebliche Zeugenaussage dankbar auf. Dass Schostakowitsch ein Opfer des sowjetischen Totalitarismus gewesen sei und man seine bedeutenden Werke als Widerstandsmusik hören solle, ist heute Mehrheitsmeinung, sowohl in der deutschen als auch in der angelsächsischen Forschung. Es ist schon ein Ausweis ungewöhnlicher Zurückhaltung, wenn Bernd Feuchtner in seinem Schostakowitsch-Buch von 2006 trotz des pathetischen Untertitels »Und Kunst geknebelt von der Macht« den Musiker als Sozialisten darstellt, der gegen stalinistische Gewalt und brezhnevsche Stagnation für ein besseres linkes Ideal komponiert habe. Bei den Herausgebern Alan B. Ho und Dmitri Feofanov, das Buch heißt Schostakowitsch Reconsidered, dem Biografen Christoph Meyer oder bei Günter Wolter in einem im Übrigen verdienstvollen Edition der musikpolitischen Debatten von 36 und 48 tritt dagegen Schostakowitsch nur noch als Opfer wie Gegner Stalins auf. Die Beispiele ließen sich leicht vermehren, auch auf der Ebene des Journalismus. So habe Schostakowitsch in Lady Macbeth von Zensk, das, was du vorher berichtet hast, Zitat, gnadenlos mit dem Stalin-Regime abgerechnet. Das ist ein Zitat aus der Welt. Sei er nur unter Druck in jene Partei eingetreten, Zitat, die er fürchtete und verachtete, weil sie auch nach Stalins Tod auf Gewalt basierte und Gewalt hervorbrachte. Das ist aus der Zeitung Die Zeit. Oder, Zitat, Musterfall eines Künstlers unter totalitärer Herrschaft. Das Schema ist so vorhersehbar wie öde. Larry Weinstein betitelt seinen Dokumentarfilm von 1997, Schostakowitsch against Stalin, The War Symphonies, immerhin eine originelle Antwort darauf, wer im Zweiten Weltkrieg gegen wen gekämpft habe. Ausschnitt aus Volkows Pseudomemoiren werden darin von einer Stimme aus dem Off vorgetragen, ohne dass man etwas über die Fragwürdigkeit dieser Quelle erführe oder auch nur, woher die Zitate stammen. So hört man, dass die 7. Sinfonie an die Stadt Leningrad von 1941 die Leiden und Widerstand der Bevölkerung in der von Faschisten belagerten Stadt zum Stoff hat, in Wahrheit aber eine Sinfonie gegen Stalin sei. Da war es denn auch nur noch ein Schritt zur Ankündigung eines hannoverschen Konzertveranstalters für die Spielzeit 2010. Kurt Masur und das London Philharmonic Orchestra erinnern mit Schostakowitschs ergreifender Leningrader Sinfonie an 20 Jahre Mauerfall.
1: Das kann man nur weitermachen, aber willst du weiterlesen?
0: Ich gucke gerade, wir können an dem Punkt da mal einen Knopf machen. Also zusammengefasst ist ja schnell gesagt, dass Schostakowitsch, wie ich eingangs schon gesagt habe, im Westen kein Homo Sovieticus sein kann. Das geht gar nicht. Er kann nur ein Oppositioneller sein, weil er ein guter Künstler ist. Wäre genau. Er kein guter Künstler, dann ist er ein Stalinist.
1: Genau, weil im Prinzip, das kann nicht passieren, dass jemand ohne Einfluss von liberalen westlichen Ideen dann so eine Größe erreicht. Und über dieses Lamon Volkov kann ich ja sagen, ich kenne ihn als Autor, er hat über Brodsky dann ziemlich gut, kein schlechtes Buch herausgegeben, aber da waren die reale Interviews. Und interessant kann man wirklich dann vielleicht recherchieren und nachfragen, war das davor oder danach, weil diese erfundenen Interviews, so wie Hitlers Tagebuch, weißt, das kann man dann natürlich zu eigenem Ruhm dann sowas produzieren und präsentieren. Und über diese Leningrader Symphonie, das sogar noch während seiner Lebzeiten viel geschrieben wurde. Deswegen für die russisches Volk oder russischsprachige, das ist schwer zu täuschen. Es gibt noch viele Hinweise dafür und Erzählungen von Zeitgenossen. Und zum Beispiel, dass er wurde diese Leningrader Symphonie, Schostakowitsch wurde im Oktober schon im Oktober 41 aus Leningrad evakuiert wurde mit seiner Familie. Und wie man sagt und er selber erzählt hat, hat schon dieses Thema für Belagerung der Stadt im Kopf gehabt, weil er hat diese schlimmsten ersten Monate von diese Blockade erlebt hat und konnte sich dann viel vorstellen, wie das war. Diese Annäherung von deutschen Truppen, die wir auch dann jetzt präsentieren werden in seinem Werk, ein Teil von Leningrader Symphonie. Und geschrieben wurde sie 42, ну, wurde beendet, voll beendet 1942 und wurde als erste Aufführung präsentiert in Samara, in Куйбышев damals, am 5. März 1942 mit von dem Orchester von Bolshoi Theater, die auch dann dort evakuiert wurde unter der Leitung von Самуил Самосуд. Und dann sehr wichtige natürlich erste Aufführung war auch in Leningrad und zwar am 9. August 1942 wirklich mittendrin in der Blockadezeit, wo viele Leute nur wirklich mit Wunder überlebt haben, wo dann nicht arbeitende 120 Gramm Brot bekamen für den ganzen Tag und mussten dann die Schlange dafür stehen und haben die Suppe daraus gemacht und das, damit man nicht in Versuchung kommt, sofort dann das Stück zu essen. Und die Leute sind tatsächlich gekommen in diesen großen Saal von der Leningrader Philharmonie, wo auch wir oft zu Gast sind, wenn wir St. Petersburg, so heißt Leningrad heute, damalige Leningrad heute wieder, beziehungsweise wieder an diesen Namen Petersburg gekommen. Und dort war dann von dem großem Symphonieorchester von den Leningrader Radiokomitee unter der Leitung von Karl Eliasberg wurde sie vorgeführt. Und das Konzert, das Werk wurde genau von diesem Rundfunkskomitee dann auch über das Radio, über die Lautsprecher im Radio und über Lautsprecher auf die Straßen übertragen. Und es waren nicht nur die Staatsbewohner, aber auch die deutschen Truppen, die ziemlich nah schon angekommen sind und die Stadt umgekreist, konnten das alles anzuhören.
0: Und man kann ja tatsächlich sagen, dass es dann alle gehört haben, weil in jeder Wohnung hängt ein Lautsprecher, wo auch sonst immer nur ein Metronom tickte, genau, wegen Bombenbeschuss. Also schlichtweg in jeder Wohnung wurde, in jede Wohnung wurde das übertragen.
1: Sollen wir jetzt ja, kleinen Teil hier versuchen abzuspielen, weil da gibt es noch große Stücke. Und in diesem Fall ungefähr fast 4 Minuten. Das ist am Anfang wird nur Einleitung und dann 3:50 kannst du hier dann starten.
0: Soll ich gleich auf 3:50?
1: Ja, ich versuch mal, weil sonst ist hier ist dieser Ausschnitt 12 Minuten lang und mindestens ab 3 Minuten dann langsam man diese Annäherung hört, dieser berühmte Satz dann.
0: Da bin ich mal gespannt.

0: Das Stück geht natürlich, diese Symphonie weiter und weiter. Aber wir haben nur das, diese berühmteste dann, immer diese Schritte, diese Töne dann jetzt aufgespielt haben, die wahrscheinlich sehr viele Leute sofort erkannt haben.
1: Es hat ja übrigens was ein bisschen vom Bolero, ja?
0: Ja, genau. Ja, ja, sehr gut. Und wir haben auch während der Musik auch ein bisschen gesprochen, dass wie interpretiert man dann diese Schritte. Für mich war das auch immer dann diese Annäherung von den deutschen Truppen damals in 1941. Und später die zur Belagerung, dann zu dieser Blockade, nicht Belagerung, aber Belagerung von Vororten von dieser St. Petersburg und Umgebung geführt hat. Aber manche sagen, dass es nicht so gedacht ist oder so. Interpretation kann man viele haben. Und ich möchte auch sagen, dass man sehr oft versucht, man zu sagen, ah, der wurde in Russland oder in Sowjetunion oder in DDR irgendwie kritisiert. Man hat ihm das Leben erschwert. Er wurde dann, was weiß ich, ihm wurde das und das verboten. Aber man muss auch sagen, Entschuldigung, es gibt keine großen Künstler, überhaupt keine großen Schicksale und Biografien in dieser Welt, wo die Leute die ganze Leben dann nur, sag mal so, unbekümmert gelebt hatten und etwas Großes dabei angeschafft, die andere Leute auch beeindruckt und beeinflusst. Das alles entsteht durch diese Widersprüche und immer dann durch die Suche, auch oft ziemlich vergeblich nach der Wahrheit, aber trotzdem, das ist mindestens bezeichnet der Wunsch von den Personen, dass den anderen auch diese Hoffnung und diese Überlebens Möglichkeiten dann weiterzuschenken. Und das unterscheidet dann nur für die Kritiker, die nur negieren und von denjenigen, die versuchen dann mindestens auch diese Tendenz zu sehen. Das ist so wie Strom. Jörg, du hast Elektriker studiert. Das kann nur zwischen dann Plus und Minus mit dieser Spannung und so erzeugt werden. Ich bin dann auch dann als Fernmeldewesen Ingenieurin dann, was ich mal absolviert habe, das verstehe ich dann ganz gut. Aber manche Leute denken, dass nur so wie heute dann Frieden auf jeden Preis. Man muss einfach Geschichte der Menschheit lesen, warum die Kriege kommen, was für die Entwicklung von dieser Welt, wie sie entsteht, warum auch manche Leute nicht einverstanden sind. Das ist das. Ja,
1: alles hat ein Gegending. Jedes Atom sogar besteht aus Ionen und Anionen.
0: Aber jetzt, wir wollen dann, oder ich kurz was sagen noch über diese wirklich geniale Meister Dmitri Dmitrievich Schostakowitsch. Das, so wie du auch aus dem Buch vorgelesen hast, von Kai Köhler. Das war sehr interessante Ausschnitte. Tatsächlich, dieses Ende des Krieges hat er dann seine 9. Symphonie gewidmet. Und bei dem, also diese Komposition, sogar dann Artillerie-Kanonade konnte man hören. Aber das nicht alle haben das gut gefunden, dann gab es dann viele Kritiker und tatsächlich wurde dann ihm aberkannt sein Doktortitel, der er 1939 bekommen hat.
1: Seine Professorstelle. Genau,
0: Professorstelle. Und deswegen hat er dann sehr viel Musik für die Filme geschrieben, das auch sehr bereichernd war. Und dann irgendwann mal hatte dann auch diese 11. Symphonie, die er 1905 genannt hat. Das ist ein Jahr von der ersten und auch dramatische Ereignisse von der ersten russischen Revolution. Und kann man über ihm auch viel sagen, zum Beispiel über sein Privatleben, dass er hat 1923, als er sehr jung war, hat ein Mädchen getroffen, aber leider ihre Eltern haben nicht erlaubt, ihn zu heiraten. Die hat den anderen geheiratet oder musste heiraten und er hat ihr angeboten, den Mann zu verlassen, was sie natürlich auch nicht machen konnte, weil sie anständige Frau war. Dann hat er doch gefunden, dann auch Frau, erste Frau seines Lebens, die hieß Nina Varzar und 1938 wurde der Vater zum ersten Mal und dann ist sein Sohn Maxim geboren wurde. Und dieser Maxim ist auch Musiker geworden und im Prinzip Maxim Schostakowitsch ist auch eine bekannte Person und Name. Und seine erste Frau 1954 gestorben, nach dem Geburt von der Tochter Galina, die 1952 geboren war. Und Schostakowitsch war sehr irgendwie von dieser Traurigkeit und mit dem kleinen Kind allein geblieben. Und dann hat er eine andere Frau geheiratet, aber das war dann im Sinne mit Irina Supinskaya, aber wir waren nur 3 Jahre zusammen und dann mit dritter Frau, die viel jünger war und fast so jung wie sein Sohn, der war bei ihm bis Ende des Lebens und er war krank in den letzten Jahren, aber trotzdem hat die ganze Zeit versucht, dann die Musik zu schreiben und er hat sogar, gibt es berühmte Zitate von ihm, er hat gesagt, auch wenn ich alle meine beiden Hände verliere, dann werde ich die Musik zu schreiben, wenn ich dann so einen Schreiber oder Bleistift einfach in den Zähnen habe, hat er gesagt. Und er war auch, das heißt, und er wegen dann dieses Cinema, seine Film-Engagement, er hat mehr als zu 30 sowjetischen Filmen Musik geschrieben. Das ist auch unglaublich. Dann auch ein bekannter Film «Встречный», «Entgegenkommende». Und was noch, und das wahrscheinlich kennt kaum jemand, er hat ihm ist zugeschrieben ein berühmtes Zitat, dass Fußball ist ein Ballett für die Massen, das für die Massenkultur oder Massenmenge. Er war absolut ein fanatischer Fußballspieler und dann sehr Fußball gemocht und sogar eine irgendwelche Richterkategorie dort gehabt und mehrere Jahre dann bei den Filmen von seinen Lieblingsmannschaften aus Leningrad dabei war. Damit ist unser Teil von der Sendung jetzt zu Ende gegangen und wir wollen hier erzählen über Marc Bernays. Das ist einerseits ein harter Sprung, weil Marc Bernays war natürlich nicht so genial wie Dmitri Schostakowitsch. Aber was bei denen ähnlich ist, die wurden ziemlich nah zueinander geboren. Dmitri Schostakowitsch, so wie ich schon gesagt habe, der war 1911 geboren und Marc Bernes, der Schostakowitsch am 25. September 1906 geboren und dabei Marc Bernes 1911.
1: Du hast schon einen fliegenden Wechsel gemacht.
0: Ich versuch's, ja.
1: Mister, ich hätte große Lust, nochmal für 5 Minuten Schostakowitsch einzuspielen, aber wenn du sagst, jetzt ist vorbei, wir haben schon überzogen.
0: Ich hab Bedenken, dass wir, du hast gut. Dann 42 Lieder von Marc Bernes hast du hier präsent und natürlich haben wir nicht vor, die hier alle zu spielen.
1: Dann,
0: genau. Und ich denke vor allem von Schostakowitsch, du kannst erwähnen, was die Leute können schnell finden.
1: Also ich sage, was ihr jetzt verpasst. Das ist nämlich das Pianokonzert Nummer 2 in F-Dur, Opus 102 Allegro. Es ist auch eben, es zeigt, wie mit unglaublicher Witz und Lust er komponiert hat. Mhm.
0: Aber wie gesagt, Schostakowitsch kann man im Internet finden. Und wenn man auf Englisch oder auf Deutsch schreibt, und Marc Bernes ist schwieriger zu finden. Nur in unserer Sendung kann man über ihn viel
1: hören. Dann gibt's jetzt Marc Bernes.

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1: Ja, wir haben hier mit einem berühmten Lied angefangen, der bei Marc Bernays gesungen hat, «Хотят ли русские войны?» «Meinst du, die Russen wollen Krieg?» auf dem Gedicht von Evgeny Jevtuschenko basiert. Man kann nur empfehlen, den Leuten den Text einfach mal das zu recherchieren und dann nach dem Text suchen, dann versteht vielleicht man ein bisschen mehr über die russische Seele und kann selber überlegen, wollen die Russen Krieg oder nicht. Vor allem in der heutigen Zeit, wo nicht viele Informationen dann von der anderen Seite kommen, dann Recherche kann helfen. Aber wir sprechen hier weiter über Marc Bernays. Und geboren wurde er am 9. Oktober 1911 in der Stadt, kleine Stadt Nizhyn, in der Tscherniговской губернии, das Tscherniговkreis, Kreis, heutige Ukraine, in eine jüdische Familie. Und der hatte auch seinen Namen gehabt, Menachem Mann Neuchowitsch Neumann oder Neumann. Und das war damals eine sehr provinzielle Stadt und seine Eltern, dann Naum Samuilowitsch und Fanja Filipovna, die haben überhaupt keinen direkten Zugang zu der Kunst oder Musik gehabt. Aber damals war das üblich und so kennt man jüdische Bevölkerung vor den allen Katastrophen, die in 20. Jahrhundert passiert sind. Da hat man viel gesungen. Weil da gab es viele jüdische Musikanten und in der Umgebung konnte man lesen und natürlich auch singen. Und die Mutter war einfach zu Hause und der Vater hat gearbeitet. Da und so diese alten Gegenstände gesammelt, die man dann später verschmelzen konnte.
2: Ein Eisenwarenhändler.
1: Eisenwaren. Naja, ich weiß nicht, ob das ob sie wirklich Händler war, aber auf jeden Fall dann mitgeholfen. Und dann schon als in jungen Jahren ist die Familie nach Charkow umgezogen und Charkow im Vergleich zu Nizhyn ist eine Großstadt, eine ziemlich auch bedeutende. Man hat oft Charkow genannt, so wie St. Petersburg von Ukraine. So Kiew ist Hauptstadt und Charkow ist eine Stadt, von wo viele Künstler waren und auch viel passiert. Der liegt beinahe an der Grenze Russland und gegen Polis Belgorod auf der anderen Seite, auf der russischen Seite. Furche waren das Nachbarstädte. Ich kenne hier auch dann ukrainische Leute, die in Belgorod geboren sind oder beziehungsweise als Russen geboren sind und später dann jetzt als Ukrainer anerkannt sind, weil nach Charkow gezogen sind. Und da hat er in die Schule gegangen und die Eltern wollten, dass er unbedingt ein Buchhalter wird. Und das war überhaupt nicht für ihn passend. Und er hat aufgehört, diese Buchhaltung zu studieren. Und in der Charkower Theaterschule gegangen. Und weil die Eltern streng dagegen waren und haben versucht, ein bisschen auf ihm Druck auszuüben, ist er von denen geflüchtet. Und 1929, mit 17 Jahren, ist er nach Moskau geflohen. Und hier war dann richtig ein richtiges kulturelles Leben, und wo diese junge Schauspieler sofort sich als Statist in mehreren Theatern angemeldet, in Малый und Большой, dann Kleine und Große Moskauer Theater. Und nach einem Jahr ist er zum Moskauer Dramatischen Theater, Moskowski Dramatisches Theater, dort gelandet, wo hat Nikolai Radin gearbeitet hat und leitende Position. Und dem hat Marc Bernes seinen Lehrer später genannt. Und schon zu diesem Zeitpunkt, als er dann noch in Charkow war und als Statist in Theater Mussorgski gearbeitet, dann hat einen Nickname, eine Kunstname Bernes dann an sich, für sich dann ausgedacht. Und mit diesem Namen ist er durch dann sein ganzes Leben dann auch gegangen. Und er hat am Anfang nur als Statist auch bekannt war in diesem Theater. Aber nach den Worten von Bernes selbst, nach 6 Jahren wurde er dann doch mal gemerkt und ins Kino eingeladen dann. Und das Mitte 30er Jahren hat er dort angefangen, ja, kurz in kleinen Episoden einzutreten oder dann in den Rollen von der zweiten Reihe. Aber dann kam ein Film 1938 und der Film hieß «Человек с ружьем». Ein Mann mit der Flinte oder wie heißt das? Nur Waffe ist das zu allgemein. Und wie sagt man mit
2: Gewehr?
1: Mit dem Gewehr, genau. Ein Mann mit dem Gewehr. Und in diesem Film, das war ein historischer, revolutionärer Film, hat nie so die Hauptrolle gespielt. Aber dafür hat er zum ersten Mal von diesem für große Publikum, weil Filme waren damals selten und dann große Popularität hatten, hat er da ein Lied gesungen. «Тучи над городом стали». Das heißt, die Wolken über die Stadt sind, sag mal, wörtlich dann aufgestanden, stehen über dem Stadt. Aber, nun ja, kann man sagen, ja, viele Wolken über den Stadt gekommen. Und er hat keine große Stimme gehabt, das hat man schon jetzt beim ersten Lied gehört, und auch keine musikalische Ausbildung. Aber er hat wirklich unglaubliche, herzliche und vertrauliche Art von seinem Singen. Da wurde von Anfang an von den Menschen dafür erkannt und anerkannt. Und schon bei diesem ersten, für diesen ersten Film hat er Orden Znak Почета. Dann so eine respektable Auszeichnung bekommen und dann die Liebe von Film zu schauen. Jetzt können wir dann einfach das Lied anhören, der zu solcher Popularität sagte. Тучи над городом встали.

0: Jetzt können wir dann starten und viele Lieder abspielen, weil sie kurz sind. Und du hast schon 42 ausgewählt. Aber
1: ich habe sogar mehr als 42 mitgebracht, aber nie ausgewählt. Ich will deine Erzählung, eine spannende Erzählung, nicht unterbrechen, aber zwei Fragen beschäftigen mich. Du hast gesagt, also seine Stimme war nicht so toll oder so. Ich finde, natürlich ist sie nicht... keine Opernstimme, aber sie ist ein unglaublich, sie hat einen ganz weichen Timbre und also ist relativ sofort erkennbar auch. Also ich finde ihn schon toll.
0: Aber du genau beschreibst die Reaktion dann von seinen Zuhörern. Man hat auch gesagt, dass er hat keine professionelle Ausbildung gehabt, musikalische, und keine diese richtig geprägte Stimme, aber war so herzlich, dass die Leute wollten ihn hören und immer wieder. Und das hat man sofort gemerkt und das war deswegen die Liebe von allen Zuhörern dann sofort dann im Gewinn.
1: Und die zweite Frage ist, ich habe ihn eigentlich angekündigt als berühmtester Estradensänger. Jetzt Estrada, im Deutschen versteht man das so nicht, würde ich jetzt mal aus dem Russischen eher als in Abgrenzung zum Barde, der also der Liedermacher ist der Estradensänger, der Schlagersänger oder sowas. Aber das passt ja auch nicht.
0: Das passt auch nicht, weil ich bin mir überhaupt, da muss man vielleicht wirklich recherchieren, hat er Konzerte gegeben, vielleicht zum Schluss schon oder mitten in seiner Karriere, aber eigentlich... Er ist kein Konzertsänger oder keine Barde, weil Barden schreiben selbst seine Texte. Er hat immer Texte nach den Texten von den anderen dann gespielt und hat keine Musik gemacht. Und das ist vielleicht sein Geheimnis, dass weil nach diesem, als man dann erkannt hat, seine absolut unglaubliche Stimme, so vertrauliche und herzliche. Und dann hat man angefangen, ihn überall einzuladen zu verschiedenen Filmen, damit er dort singen konnte. Und ich kenne ihn als, sag mal so, Radio.
1: Filmsänger
0: oder im Radio waren, auch bis jetzt übrigens, das gibt viele sozusagen konservative Radiosender in russischem Radio, da wo immer dann solche Lieder.
1: Das nächste Lied, wo dann kommen wird, ist ja so eins, wo heute noch im Radio läuft.
0: Genau. Okay, obwohl dann Tuchi nad городом встали, das erste, das ist auch... kann ich mir gut vorstellen. Und dann genau, dann Erfolg von diesen Wolken, von diesen Tuchi, dann hat im Sinne dann Aufmerksamkeit auf ihn gezogen. Und ein Regisseur, Eduard Penzlin, hat sofort gedacht, bei seinem Film Istrebitele, du hast mir geholfen jetzt, das zu übersetzen, dass es die Flugzeuge, die ziemlich schnell sind, so wie heute Starfighter, genau, und damals Düsenjäger, und gab so einen Film über Freundschaft von solchen Piloten, 1939 erschien den Film, und als Sänger dann kam Mark Bernes. Dabei mit dem Musik, mit dem Lied Любимый город, mein Lieblings- oder liebste Stadt. Dabei, der Film wurde auf Kiewer Filmstudio gedreht, heute Ukraine, damals Sowjetunion. Und dann dieser Direktor, der Chef von der Kiewer Filmstudium, hat einfach verboten, dass dieses Lied in diesem Film gespielt wird und eingenommen wird. Aber als er dann mal weg war und verreist, dann diese Produktions, dieser Filmteam, haben einfach die Episode dann aufgezeichnet und dieses Lied einfach, ohne dass er das davon wusste, so zum Ministerium von Kinematografie geschickt haben, weil damals musste Ministerium das alles erlauben. Und dann war so ein Skandal und dann hat dieser Direktor gemacht und dann wollte schon die Leute bestrafen, aber dass dieser Film wurde absolut sofort dann vom Ministerium zugelassen und sogar das Lied wurde dann extra dafür dann gelobt.

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1: Die geliebte Stadt, Lubimi Gorod. Oder Lieblingsstadt?
2: Lieblingsstadt und vor allem, ich weiß nicht, wie kann man so ein melancholisch und dann lyrisches Lied, wo überhaupt nicht steht, was für eine Stadt diese Lieblingsstadt ist. Ich kann mir vorstellen, dass dieser Chef von damals aus von der Kiewer Filmstudium irgendwelche andere Stadt gemeint hätte. Aber der wurde nicht erwähnt. Und übrigens, was jetzt gespielt wird, das wird ein berühmtes Lied von dieser Marc Bernays, der schon am Anfang 1940, noch vor dem Kriegszeit, geschrieben wurde, weil da gab es schon Spanischen Krieg und man hat Kriegslieder schon auf den diesen Musik-Vinylplatten dann aufgenommen und gespielt, um Soldaten zu motivieren. Und eine von den besten Ländern, jetzt wirst du überrascht, was für ein Lied wir jetzt spielen. Da muss man ihn zuerst finden, weil das Lied heißt Tümne Noc. Das ist eine von den berühmtesten wirklich überhaupt. Und auch hier in Deutschland kennt man dieses Lied. Das heißt Dunkle Nacht. Und es geht darum, dass da die Liebste immer dann auf Soldat, der im Krieg ist, einfach auf ihm wartet. Und jetzt hören wir das. Ja? Ich glaube, gab es viele Coverversionen auch sogar. Aber jetzt, ja, egal, aber die Leute können jetzt vielleicht erkennen.

Wie ich schon gesagt habe, dieses Lied von, ja, wie sagt man, der gesungen von Marc Bernays, wurde absolut wie ein Hauptlied in dem Zweiten Weltkrieg in Sowjetunion und wurde immer im Radio abgespielt und dann von vielen anderen Leuten auch an die Front gesungen. Und das Lied wurde populär nach einem Film. Heißt Dwa Bajca, zwei Kämpfer oder zwei kämpferische Freunde, und wurde sofort ein Schlager, wie auch ein anderes Lied, die wir jetzt anhören können, weil die seine Lieder sind kurz und man kann immer mit seiner vertrauten Stimme dann mehrere anhören. Und dieses Lied, Schalande Polnej Kefali, wird immer noch sehr gern gesungen. Und zwar, das geht um die Stadt, die viele heute kennen, aber der ist in der Ukraine. Damals war, wie gesagt, Sowjetunion und überhaupt kein Widerspruch im Metallen, das ja in der sowjetischen Zeit, genau, und war vorher auch Russland von Katharina der Große gegründet, Odessa. Und mit diesem Lied ist Marc Bernays wurde so bekannt, dass, glaube ich, wenn er überhaupt irgendwo aufgetreten ist und dann zum Konzert kam, dann musste er dieses Lied unbedingt auch singen. Und dann wurde nach diesem Film Dwa Bajca 1943 erschien dieser Film, genau dann als patriotische Unterstützung für die Soldaten. Ja, danach wurde er auch berühmter Schauspieler und auch berühmter Sänger.

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1: Ich sag mal, dass wir immer noch im russischen Kulturroulette sind. Wir haben heute zwei Geburtstage im Doppelpack. Die ersten 70 Minuten galten Dmitri Schostakowitsch und die jetzigen noch verbleibenden 20 Minuten sind immer noch für Marc Bernes.
2: Ja, und wie gesagt, nach diesen zwei Kompositionen, Tiemne Noc, die vorher gespielt wurde, und Schalande Polne Gefalle, die gerade jetzt konnte man hören, ist Marc Naumovich Bernes, so hieß er mit Vorname und Vatersname, haben ihn so berühmt gemacht, dass er bis Ende seines Lebens nur mit diesen Liedern dann immer wieder dann zu jedem Konzert dann reinkommen konnte. Und am Ende 1943 hat er sein erstes Konzert gegeben in Sverdlovsk, heute Jekaterinburg. Und dann hat er eine Tour gemacht durch diesen Ural und bekannt diese Uralgebirgen. Nicht in Gebirgen, aber ich meine in den Städten dort. Und hat seine Filmkarriere nicht beendet, aber war immer mehr auf seine Musikaktivitäten, dann hat mehr Zeit zu gewidmet. Und jeder Film, wo er dann später zu sehen war, wurde einfach mit seinem Lied dann ausgezeichnet. Ich lese hier dann irgendwelche Texte, die ich dann mir selber zusammengestellt habe, aber leider nicht Zeit hätte, die zu übersetzen. Deswegen muss ich immer wieder nachdenken, was ich sage oder was ich vorlese. Dann deswegen manchmal dann stottere ich dann sozusagen. Aber das hier im Freien Radio für Stuttgart, wo die erste Sendung mindestens live erscheint, das ist kein Wunder. Wir machen hier keine Vorbereitungen, die, wo wir stundenlang da sitzen in der Nacht und dann jedes oder jede kleine Pause oder Geräusch ausschneiden. Deswegen merkt man, dass es alles von Menschen gemacht ist und kein KI hier dann was beigetan. Und bei den Dreharbeiten von einem Film Wilki Perelom, große Wende von Regisseur Friedrich Ermler, die Aufnahmen oder dann Dreharbeiten waren dann mit der Beteiligung von den Einheiten von der Leningrader Front. Damals, diesen Film wurde bei dem ersten Cannes-Festival 1946 präsentiert und hat Grand Prix genommen. Ich kann mir überhaupt nicht vorstellen, dass irgendwelche Filme heutzutage auch dann ohne mit patriotischen Sinn, aber auch ohne irgendwelche Einheiten dann beim Cannes-Festival aus Russland, wenn er nicht dann liberalen Zielen dann, sag mal so, entspricht, dann irgendwann mal ausgezeichnet wird mit Grand Prix, aber überhaupt dann zur Auswahl kommt. Und genau in diesem Jahr wurde dann der zweite Teil von diesem Film gedreht, aber aus irgendwelchen Gründen, die nur im Ministerium oder in diesen, sag mal so, Intrigen gegen den Filmmacher man sehen konnte, vielleicht genau wegen diesem Grand Prix, kann ich mir auch vermuten, was zum Beispiel von dann später sehr gut als Anerkennung dann dient, dann wurde nicht gut angenommen in der Sowjetunion. Deswegen dieser zweite Teil und nur 1958 auf dem großen dann für den allen Zuschauer dann gezeigt wurde. Und dort hat Marc Bernays ein Lied gesungen. Ein Lied ist nicht so bekannt, aber eigentlich, ich kenne das aus russischem Radio, heißt «Три года ты мне снилась». Drei Jahre habe ich dich in Nachtträumen gesehen und getroffen nur gestern, so ist der nächste Satz. Und am Anfang des Liedes, wie gesagt, dann lyrisch und romantisch ein bisschen. Und Mark Naumovich am Anfang hat überhaupt geweigert hat, diese lyrische Komposition zu singen und hat gesagt, das ist sie ein bisschen langweilig und uninteressant. Aber später hat er seine Meinung geändert und sie war eine von seinen Liebsten. Und jetzt können wir vielleicht auch das Lied spielen.

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0: Ja, wir sind immer noch beim russischen Kulturlied im Freien Radio für Stuttgart, aber schon dann die letzten dann 10 Minuten bei uns dann angefangen sich abzuspielen. Und dann möchte ich schon, weil die Lieder sind nicht sehr lang beim Marc Bernays. Und deswegen, ich hoffe, dass wir noch 2 Lieder hier reinbringen können. Das zum Beispiel, wir sind schon gekommen in den 50er Jahren und das ist, sag mal so, bezeichnet das Ende ja, seines Lebens. Da gab es, er hat einmal teilgenommen als Schauspieler in einem Film, hieß Nachtneu Patrouille, Nachtwächter. Aber gibt es noch einen Film, das aus moderner Zeit, der heißt auch Nachtwächter. Aber das war der alte Film und ganz was anderes aus 1957. Und es ging um dann diese Kriminalität und über eine kriminelle Autorität, über einen Verbrecher. Und da plötzlich, wo man ein Mann und über das Leben von einem Schauspieler, der plötzlich mit diesem kriminelle Vergangenheit hat und wird mit den Karten in einem Kartenspiel verspielt. Und das war diesen Film, ich habe ihn nie gesehen, aber anscheinend damals war er mehr bekannt. Und Marc Bernays dann hat plötzlich so eine Vorwarnung von einem wichtigen Verbrecher, der im Untertan war und im Hintergrund immer noch dann viel Macht hatte, hat Vorwarnung, dass er wird das bereuen, seinen Auftritt in diesem Film. Und in dieser Zeit hat dann Moskauer Polizei hat ihm für einen ganzen Monat einfach dann einen richtigen Wächter oder wie heißt das, Aufpasser zu ihm dann geschickt, die einen Monat lang bei ihm waren und ihm überwacht und gesorgt haben, dass keine Verbrecher zu ihm kommt. Und dann gab es viele, viele andere Sachen in seinem Leben. Er hat in vielen Filmen dann teilgenommen und sogar war dann natürlich auch Kritik von Nikita Chruschtschow, weil keine große Mensch wird nur bejubelt und niemals kritisiert, weil Chruschtschow hat gedacht, dass er zu viel zu großer Star geworden ist. Später hat und dann in Marc Bernays in Ungnade gefallen. Dann war dann aber die Zeit wieder mal anders und er konnte doch wieder auftreten in Filmen.
1: Aber man muss ja sagen, dass Chruschtschow jetzt auch nicht seine beste Zeit als Kulturmanager hatte. Ne?
0: Ja, das stimmt. Und hier möchte ich ein bisschen über sein Privatleben sagen, dass er war verheiratet zuerst mit einer Schauspielerin Paula Linetskaya und dann nach 20 Jahren dieser Heirat dann endlich mal eine Tochter geboren wurde. Aber leider dann ist diese Frau dann kurz danach dann gestorben. Und das war dann absolut eine große Tragödie. Und irgendwann mal später hatte dann eine andere Frau geheiratet, die war 17 Jahre jünger als er, und er hat sogar dann diese Frau kennengelernt, als er seine Tochter zur ersten Schulung gebracht hat, und dann hat er eine andere Frau, die auch dann mit dem Kind hergekommen ist, kennengelernt, und dann haben sie geheiratet, und die hat ihn überall dann begleitet. Sie waren sozusagen Tag und Nacht zusammen. Und irgendwann mal dann war er allein ohne sie dann in Polen in einem Tour, weil sie hat keinen gültigen Pass zu diesem Moment hatte. Aber dann war er krank, dass sie wurde schnell dann nach Warschau gerufen. So, dann ein bisschen Privatdetails über ihn. Und gestorben ist er am 16. August 1969. Und man hat keine Trauerreden gehabt bei seiner Beerdigung, auch Trauermarschen. Nur dann waren dann vier seiner Lieblingslieder, wurden dort abgespielt. Und ein Lied war, haben wir hier gehört, «Три года ты мне снилась», 3 Jahre habe ich dich im Nachtraum gesehen, dann «Romanz Ruschina» und «Журавли Краньхи», die werden wir hier nicht hören, aber ein Lied, der auch ihm sehr bezeichnet hat, «Я люблю тебя, жизнь», «Ich liebe dich, das Leben», dann werden wir heute zum Schluss abspielen. Und damit sagen wir auch «Tschüss», wie lange dauert dieser...
1: Du hast mir was Falsches gesagt.
0: Ich habe dir was Falsches gesagt. Das Lied «Я люблю тебя, жизнь», das ist der zweite und das letzte Lied überhaupt. Der ist schon ausgewählt.
1: Dann eine gute Gelegenheit zum Tschüss sagen und gern wieder in einem Monat hier beim Russischen Kulturroulette.
0: Ja, bleibt gesund und munter. Und genießt dann die letzten sonnigen Tage.
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Cosmic Orgel und Kanister im freien Radio verstüttert mit dem Musikfeuilleton mit Michael Pilz und heute wieder mit LPs, die fast neu sind und momentan bei mir auf dem Schallplattenspieler ihre Runden drehen. Und gerade haben wir gehört Lorraine mit Church of No One. Und jetzt geht's gleich weiter mit einer älteren Veröffentlichung von 23, die ich gerade wieder öfter zu Hause anhöre. Eyes of the Endless hören wir von Aruj Aftab mit Vijay Iyer und Shahzad Ismaili.

Cosmic Orgon Canis im freien Radio für Stuttgart mit dem Musikfeuilleton. Und gerade lief Chaplin Nichols mit Disappointment. Davor hat man Auffliegen Moin, Life Choices. Und jetzt verlassen wir mal so ein bisschen das Gemütliche und widmen uns einem etwas schnelleren Stück, das heißt Grau-Blau und ist von der Band Can.

Das sind Can mit Grau-Blau. Und jetzt geht es hier gleich weiter mit Adrons Rapid, die Lieblingsband der Cosmic Orgon Canister Redaktion. Und die treten auf live im Merlin am 22.10. Das ist ein Donnerstag um 20 Uhr. Es gibt noch keine neue LP, aber ich habe gehört, sie arbeiten an neuen Songs. Mal schauen, was dabei rauskommt. Die letzte LP, die erschienen ist, kam 2020 raus, ist tatsächlich auch schon wieder eine ganz schöne Zeit her. Die heißt I Love Your Work. Und ich habe das Stück Mirror aufliegen, danach nochmal Adrons Rapid mit einer Dub-Version, und zwar der Aged Dub. Und ja, viel Spaß damit.

Das war der Aged Dub von Eight Rounds Rapid und die spielen im Merlin, im Stuttgarter Kulturzentrum Merlin am 22. Oktober, Donnerstag, 20 Uhr. Kommt alle vorbei und genießt die Show. Das wird bestimmt super, wie immer, wenn Eight Rounds Rapid spielen. Und hier in der Sendung geht's weiter mit Dean Blunt und Forever.

Skeletal Remains, Bohren und der Club of Gore. Black Metal Platte ist erschienen am 28. Oktober 2002, schon eine ganz schöne Weile her. Ich finde es nach wie vor die beste Bohren Platte. Das darf natürlich jeder selber entscheiden, wem was anderes besser gefällt. Aber fantastisches Cover, auch schwarz auf schwarz. Da kann man nichts falsch machen. Und jetzt als nächstes liegt hier auf Blank Forms mit Jason Moran und Marcus Gilmore mit Shard. So heißt die aktuelle Platte, ganz frisch erschienen. Shard One hören wir uns jetzt an.

Terry Callier und Ellie Winsong war das gerade eben, schon ein älteres Stück. Und die Sendung nähert sich dem Ende, um 19 Uhr ist hier Schluss. Und es geht weiter mit Jazzfunk. Und jetzt haben wir noch zwei Stücke. Das nächste liegt auf Damon and Naomi mit Sailing By. Und dann als Rauschmeißer hier noch Tyson Sorry mit Elgid November. Und das war's dann für diesen Monat von meiner Seite aus. Cosmic Organ Kanister sendet morgen wieder. Jürgen ist dran ab 22 Uhr hier im Freien Radio für Stuttgart. Und ja, bis zum nächsten Mal. Ciao.

Ja, ein furioser Auftakt. Hallo, liebe Hörerinnen, liebe Hörer. Jazz funkt hier im Freien Radio für Stuttgart, wie jeden Samstag von 19 bis 21 Uhr. Heute wieder einmal Günter Beidl für euch hier hinter der Jazz-Theke und auch am Jazzophon und auf unserer Webseite www.freies-radio.de hatte ich es eingetragen, was euch heute erwartet. Mir fällt aber gerade ein, ich müsste mal nachschauen, ob das wirklich stimmt, dass ich was eingetragen hatte, aber nein, habe ich nicht. Okay, dann muss ich sagen, ich würde euch heute gerne 4 neue CDs vorstellen. Ja, das war jetzt Alexander von Schlippenbach, seine neueste CD zusammen mit Henrik Walsdorf am Altsax, und die CD nennt sich Tropi und eben gehört Rogo, und davor gab es das kurze Prelude. Und neben Alexander von Schlippenbach am Piano und Henrik Walsdorf am Altsax spielen hier Antonio Borghini am Bass und Jan Leibniz am Schlagzeug. Das Ganze ist eingespielt worden im Studio der Zentrifuge im Juli vergangenen Jahres, am 13. und 14. Und da gibt es jetzt ein Stück The Fork.

Ja, Fritsches reinsten Wassers, so wie er in den Anfang der 70er Jahre gespielt wurde. Und das jetzt zur Jetztzeit von 2025. Alexander von Schlippenbach, wie gewohnt hier, hämmernd auf dem Piano. Dazu Henrik Walsdorf am Altsaxophon. Und er bläst eigentlich so, wie in den 70er Jahren die Friatzer geblasen haben. Dazu Antonio Borghini am Bass, auch eine Koryphäe. Und er wird bei vielen Musikern und Bands eingesetzt, der Berliner Bassist, und Jan Leibniz am Schlagzeug. Das Ganze ist herausgekommen bei dem Label, jetzt muss ich mal nachschauen, ich habe es gar nicht im Kopf. Gut, auf alle Fälle, das Album heißt Tropi. Und dann muss ich mal, kann gar nicht sagen, wo es erschienen ist. Gut, auf alle Fälle, jetzt niegelnagelneu, das Alexander von Schlippenbach, Henrik Walsdorf Quartett. Und da gibt es noch einen dritten Track, Lulus Return.

Ja, Lulus Return, Alexander von Schlippenbach, Piano, Henrik Walsdorf, Altsax, Antonio Burgini am Bass und Jan Leibniz, am Schlagzeug, Trubi, das neue Album und nun habe ich auch das Label Trouble in the East Records, dieses Jahr bei diesem Label erschienen, ein Label, das von Gerhard Schlössl geleitet wird, gegründet worden ist. Die nächste LP beziehungsweise die nächste CD kommt von Karl Ludwig Hübsch und die Band selber oder das Projekt nennt sich Hübschs Long Run Development of the Universe. Wer ein Stück dieses Trios neben Karl Ludwig Hübsch an der Tuba und auch mit Stimme zu hören und natürlich die Komposition sind von ihm. Gary Hemingway am Schlagzeug und auch mit Stimme und Matthias Schubert mit Tenorsaxophon. Wer?

Ja, falls ihr jetzt gerätselt habt, was für Instrumente hier klingen. Tuba, Tenorsaxophon und Schlagzeug. Und ein bisschen so, naja, ganz kleiner gesagt dabei. Wer nannte sich das Stück von dem Trio Hübs Long Run Development of the Universe, also Karl Ludwig Hübs langfristige Entwicklung des Universums? Und so fließt eigentlich auch die Kommunikation unter den drei Musikern, unter Gary Hemingway, Matthias Schubert und Karl Ludwig Hübsch. Und hier kann man so sagen, es gibt keine genauen Vorgaben, aber schon ein bisschen. Also Improvisation, kann man sagen, ist Teil der Komposition. Komposition ist Teil der Improvisation. Und na, das tun die drei Musiker prägend auf diesem Album in der Musik. To Wonder, To To One, ein weiteres Stück dieses Trios. Karl Ludwig Hübsch, Tuba und auch Stimme, Matthias Schubert, Tenorsaxophon und Gary Hemingway, Schlagzeug und auch Stimme. To Wonder, To To One.

Ja, to wander. Two, one, so nannte sich das Stück hier von Hübsch Long Run Development of the Universe. Also dieses langfristige Entwicklung des Universums. Ja, das Ganze, wie gesagt, vom Album Rouge, vor einigen Wochen erschienen auch, und neben Karl Ludwig Hübsch mit der Tuba und ein bisschen mit Gesang.

Ihr habt das auch gehört. Und den Kompositionen auf diesem Album spielen Matthias Schubert am Tenorsaxophon und Gary Hemingway am Schlagzeug und auch ein bisschen mit Stimme zu hören. Jetzt gibt's das titelgebende Stück des Albums Rouge, Hübsch's Long Run Development of Universe.

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Ja, das war das titelgebende Stück des Albums Rouge von Hübs Long Run Development of the Universe. Und das sind die drei Musiker: Karl Ludwig Hübsch mit Tuba und Stimme, Matthias Schubert mit Tenorsaxophon und Gary Hemingway am Schlagzeug und mit Stimme. Und das nächste Album nennt sich Igloo. Und da hat auch wieder Karl Ludwig Hübsch die Finger im Spiel bei diesem Album. Und zwar ist es ein Duo-Album mit Ignaz Schick, dem Turntable-Spieler. Sampler setzt er auch ein, viel Elektronik. Und Karl Ludwig Hübsch hier mit Stimme und Tuba, wobei bei den Aufnahmen die Stimme fast schon, sag ich mal, im Vordergrund stand und die Tuba im Hintergrund. Sie haben, glaube ich, zwei Aufnahmesessions gemacht und da hat sich Karl Ludwig Hübsch auf den Gesang konzentriert und Ignaz Schick so einen spannungsgesteuerten Sampler hat eingesetzt. Und dann gab es eine weitere Aufnahmesitzung. Da wechselte Karl Ludwig Hübsch zu Tuba und Ignaz Schick zu Turntables. Und diese Musik haben sie dann verwischt, gemischt in dem Sinn. Und das sind die Grenzen verwischt. Jetzt komme ich von verwischt auf gemischt. Und da würde ich euch jetzt das Stück If You Think So vorspielen. Karl Ludwig Hübsch mit Tuba und Stimme und Ignaz Schick mit Turntables und Sampler.

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If you think so, so nannte sich das Stück hier des Duos Karl Ludwig Hübsch mit Stimme und Tuba und Ignaz Schick mit Turntables und Sampler. Und hier hat man gemerkt, dass Karl Ludwig Hübsch sehr viel auch mit Phil Minden zusammengearbeitet hat. Unter anderem ist natürlich gefragt als Tubist und als Sänger bei fast allen Musikern im freien Jazz, im improvisierten Jazz. Aber hier hatte man so ein bisschen natürlich Phil Minden ein ganz anderes Timbre, eine ganz andere Klangmodulation, eine ganz andere Farbe. Aber irgendwie hat er von Phil Minden gelernt. Das nächste Stück von diesem Album, das Album nennt sich Igloo und das nächste Stück nennt sich Medley Lonely Woman.

0: 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Ja, Medley Lonely Woman nannte sich dieses Stück hier von Karl Ludwig Hübsch und Ignaz Schick. Und das Ganze wurde 2024 im Morphinraum aufgenommen. Und jetzt erschienen bei Klanggalerie. Gut, You Like This, ein weiteres Stück dieses Duos. Karl Ludwig Hübsch, Ignaz Schick.
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Ja, da geht es gleich in das nächste Stück über. Und das war aber das Stück Together. Ich weiß nicht, auf dem Album sind eigentlich nur 3 Stücke drauf, aber ich versuche mal was hier bei diesen 55 Minuten rauskommt. Gar nicht, das ist ein... 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

Ja, das ist eine Live-Sendung. Irgendwie hat der CD-Player hier ein bisschen was anderes angezeigt. Das Timing und auch den Track. You Like This nannte sich dieses Stück hier von Karl Ludwig Hübsch und Ignaz Schick. Und das Ganze ohne Fragezeichen. Also habt ihr es gemocht. Und Ignaz Schick mit Turntables und Sampler und Karl Ludwig Hübsch mit der Stimme und mit Tuba. Und das Ganze vom Album Igloo, vor einigen Wochen erschienen. Und da gibt es jetzt das vierte Album und da kann ich euch aus Zeitgründen nur zwei Tracks vorstellen. Und den längeren, der fast eine Dreiviertelstunde läuft, den werde ich vielleicht mal in einer späteren Sendung euch präsentieren. Es geht um das Album von Benz Oester und Malcolm Bluff. Sie haben sich hier zusammengetan mit dem Gitarristen Albin Ormegard. Der ist aus Schweden und am Schlagzeug sitzt Genius Wesley, ein Amerikaner. Und Malcolm Bluff und Benz Oester, die spielen schon lange zusammen. Aber Benz Oester ist der Bandgründer und Bandleiter und er hat mit den Rainmakers schon sehr viele Jahre gespielt, ich glaube 13 Jahre. Und jetzt, wie gesagt, gibt es so etwas Neues von ihm. Lasst euch erstmal überraschen mit dem Stück Tongue de Bell Schuss. Benz Oester, Genius Wesley, Malcolm Bluff und Albin Ormegard.

Gong the Bell Shows ein Stück vom Album Together, so nennt sich das Album Together, ein Album, was mit Benz Öster am Bass eingespielt wurde und am Piano Malcolm Breff und der zweite, man kann sagen, neuen Musiker, mit denen Benz Öster zusammenspielt, Genius Wesley am Schlagzeug und Albin Ormegard mit der Gitarre. Und etwas nun ja ruhig und getragen geht es heute im Jazzfunk zu Ende. Und das war ja in dem Sinn heute ein, ich finde, ein furioser Einstieg mit Schlippenbach und dann die zwei Alben mit Karl Ludwig Hübsch, wo dann die ganze, das ganze Extrem eigentlich, was improvisierte Musik bringen kann, gebracht wurde, dargestellt wurde. Gut, jetzt noch ein Stück von diesem Album, und zwar Together, das titelgebende Stück des Albums mit Benz Öster am Bass, Genius Wesley am Schlagzeug und Malcolm Braff am Piano und Albin Ormegard an der Gitarre. Und das Ganze ist beim Schweizer Label Unite herausgekommen.

Ja, das war Together mit dem oder das gleichnamige titelgebende Stück des Albums, um den Bassisten Benz Oester zusammen mit Malcolm Plouffe am Piano, Genius Wiesley am Schlagzeug und Albin Ormegard an der Gitarre. Und das war auch hier Jazzfunk, dem freien Radio für Stuttgart. Günter Beidl sagt Danke fürs Zuhören. Tschüss. Bis zum nächsten Mal. Und jetzt geht es mit dem Kulturballast weiter.

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5: Guten Abend, herzlich willkommen bei Bildfunk, eine Citizen Kane Radiosendung aus der Staatsgalerie. Heute Abend im Freien Radio für Stuttgart aus der Stirlinghalle. Hier sind wir. Und das ist die Ausstellung Angespannte Zustände. Zu Gast heute Abend in der Sendung bei
1: Müller und
5: Milz sind Ida Lilium und Manuel Miniti. Hallo, herzlich willkommen heute Abend.
6: Hallo.
5: Ihr beide seid von den Queerdenkern.
6: Yes.
5: Das sagen wir auch noch mit dazu.
6: Gut ausgesprochen auch.
5: Ja, gut ausgesprochen. Ne? Da gibt es ja heutzutage manchmal so falsche Aussprache.
6: Weil viele so Querdenker eben sagen und da müssen wir die ganze Zeit auch cringen und denken, oh je, mit denen wollen wir ja nichts zu tun haben.
5: Genau, und deswegen habt ihr mir auch die Aufkleber mitgebracht. Genau. Queer statt quer. Das ist das Motto heute Abend auch. Thomas.
7: Damit kann ich was anfangen.
5: Super. Ja. Bevor wir aber richtig in das Thema einsteigen, also auch in das Kunstwerk einsteigen, um das es heute geht. Mir ist aufgefallen heute, der Song passt gar nicht, weil es geht gar nicht um ein Bild, was wir beschreiben. Es ist ja heute ein Objekt.
7: Das klären wir gleich.
5: Ja. Und bevor wir reden darüber, was die Queerdenker sind, machen wir ein Quiz, weil es sich schon so eingebürgert hat. Sagt man das so? Genau. Und zwar heißt es 20 in 60. 20 Fragen in 60 Sekunden. Mhm. Andersrum würde es gar nicht gehen. Ihr seid bereit mitzumachen?
6: Yes. Geht so.
5: Alles klar. Es wäre super, wenn ihr auch beide immer antworten würdet. Aber Okay. Nicht gleichzeitig, sondern nacheinander. Und ich habe hier diesen Eierwecker mir besorgt. Und die 1 Minute geht ab jetzt. Sternchen oder Doppelpunkt?
3: Sternchen.
6: Sternchen.
7: Vanille oder Schokoeis?
3: Vanille.
6: Schoko.
5: Schneesturm oder Regenbogen?
3: Regenbogen.
6: Regenbogen.
7: Pop oder Oper?
3: Oper.
6: Oper.
5: LSBTTIQ Sternchen oder LGBATIQQP+?
3: LSBTTIQ Sternchen.
6: Das Erste.
7: Live oder online?
3: Live. Bitte wieder.
6: Ja, live.
5: Coming in oder coming out?
3: Coming out, please.
6: Coming out.
7: High Heels oder Birkenstock?
3: Wow, bitte nix.
6: Ah, oh, Birkenstock.
5: Cis oder Dis? Wir müssen ein bisschen Druck machen.
7: Ja.
3: Cis.
5: Cis oder Dis war die Frage.
6: Dis.
7: Stuttgart oder Berlin?
3: Uff, Berlin.
6: Ach komm, Stuttgart, muss mal mehr passieren.
5: Feiern oder Uni?
3: Uni.
6: Feiern.
7: Rubens oder Giacometti?
3: Giacometti.
6: Giacometti.
5: Prinz oder Prinzessin?
3: Non-binary.
5: Oh, die guten Fragen. 13 waren das.
3: Oh, wir waren richtig schlecht.
5: Ja, schlecht, weiß gar nicht. Dafür waren die Antworten gut.
3: Ich glaube, wir waren einfach zu höflich. Wir waren so, oh nein, du, okay.
5: Es wären noch so richtig gute Fragen gekommen, so zart oder hart.
3: Bei cis oder dis fand ich schwierig, weil natürlich möchte ich nicht, dass alle irgendwie cis sind, aber ich will auch nicht dissen, da war ich kurz ein bisschen überfordert.
6: Ja, kommt drauf an, wen man disst.
3: Ja, genau.
5: Ja, wahrscheinlich. Thomas, ich würde gerne eigentlich mit dir starten heute. Mhm. Und zwar würde ich gerne darüber sprechen, über das Kunstwerk, neben dem wir heute sitzen. Das ist Rebecca Horn Messkasten von 1970. Und weil wir ja eine Radiosendung sind, auch wenn einige uns quasi auf YouTube sehen können, muss man erstmal das Kunstwerk beschreiben. Beschreib es doch mal für uns in einfachen Worten.
7: Genau. Aber vielleicht muss man trotzdem auch noch was zu Rebecca Horn sagen, die geboren 1944, inzwischen also 76 Jahre. Eine der vielseitigsten und anregendsten und, das darf man gar nicht vergessen, witzigsten Künstlerinnen, nicht nur in Deutschland, sondern weltweit, würde ich sagen, die mit Zeichnung, Skulptur, Installation, Kinetik, Fotografie, Performances und Filmen, Videos, alles Mögliche in ihrer langen Laufbahn als Künstlerin hervorgetreten ist und also jeweils beeindruckende, überraschende Sachen gemacht hat.
5: Ja, aber wie sieht das jetzt aus?
7: Bitte?
5: Wie sieht das jetzt aus?
7: Das würde ich jetzt, dazu würde ich jetzt kommen. Und zwar haben wir es diesmal mit einem, ja, mit einem Objekt zu tun. Und zwar sieht am Anfang eigentlich fast ein bisschen schnöde aus. Das ist ein Gestell, ein Kasten, quadratischer Grundriss von ungefähr 80 Zentimeter und 2 Meter hoch. Und an den 4 Eckseiten dieses Kasten, dieses Gebildes, sind je 37 Aluminiumstäbe angebracht, die durch Löcher ins Innere vertikal dieses Raumes, dieses Kubus dringen können. Es gibt ein Foto der Künstlerin, als das Werk entstanden ist, 1970, wo sie in der Mitte dieses Gebildes steht und diese Aluminiumstäbe sie sozusagen abtasten und ihre Maße wiedergeben, wenn sie dann aus dem Kasten rausgegangen ist, dann ist als Silhouette sozusagen ihr Körper zurückgeblieben. Was ist der böse Witz dieser Geschichte um 1970? Ist ein ganz frühes feministisches, neu feministisches Kunstwerk, wird man einerseits sagen müssen. Es hat mit dem Körper zu tun, aber auch mit den Gestellen, mit Maßnehmen, Messkasten heißt es. Und fiel mir neulich nachts ein, das perfide, aber auch nochmal das Witzige ist, ich weiß nicht, ob es das heute noch überhaupt gibt. Früher war das so, dass es bei Pin-Up-Girls oder Starlets, hinter dem Namen gab es eine Klammer und dann sind 3 Zahlen aufgetaucht. Ich fand das hier mal ein bisschen, aber ungefähr waren das so die Zahlen, die meistens kamen. 86, 64, 92. Alles, was über 90 war, war super. Das waren die Körpermaße der Frau. Das hat man sich damals rausgenommen. Eine Frau sozusagen mit ihren, also mit ihrem Körpervolumen und natürlich, ich sage es mal böse, Taille, Hintern und Brüste sozusagen gleich hinter dem Namen zu beschreiben. Und das persifliert sie hier oder bringt es eigentlich auch auf den bösen Punkt, um es vielleicht auch kurz zu machen. Es ist ein Werk, das von Gewalt und Zartheit im unbehaglichen Geschlechterverhältnis in der Frühphase des Feminismus spielt. Und es ist ein Werk, das werden wir im Laufe unseres Gesprächs noch sehen, das sich mit neuen Verhältnissen, mit neuen Geschlechterverhältnissen, mit neuen Fragen auch verändert. Dazu gleich mehr.
5: Mich würde erstmal interessieren, bevor wir genau da einsteigen, wir sind ja hier durch die Ausstellung gelaufen, angespannte Zustände, noch nicht eröffnet, aber hoffentlich bald. Und ihr habt euch dafür entschieden, quasi Rebecca Horns Messkasten als Mittelpunkt der Sendung zum Mittelpunkt zu nehmen. Warum? Also warum ist euch das so aufgefallen? Was seht ihr da? Wie wirkt das auf euch?
6: Ich würde sagen, also was ich sehr interessant finde, ist, dass es um Körperlichkeit geht, aber nicht um eine explizite Darstellung. Also oft, wenn es um Körperlichkeit geht in der Kunst oder gerade in der modernen Kunst, wird es oft sexualisiert oder fetischisiert auch. Und was ich bei dem Werk von Rebecca Horn so interessant finde, ist, dass quasi einerseits Körperlichkeit dargestellt wird, einerseits in einem quasi statischen Rahmen durch diese Messstäbe quasi, aber andererseits auch dynamisch, weil diese Messstäbe sich verschieben können. Und das fand ich so interessant, dass es quasi, dass dieses Werk quasi ein breites Spektrum darstellen kann von Körperlichkeit. Das fand ich sehr interessant.
5: Ist das dann besonders aus einer queeren Perspektive auch interessant?
3: Also ich kann auch nur sagen, wir sind ja durch sehr viele Räume gegangen und wir hatten ja immer dieses kleine Ding im Hinterkopf aus der queeren Perspektive. Wir wussten, worüber wir reden werden, was kann man da nehmen. Und unten in dieser modernen, auch sehr feministischen Ausstellung, würde ich sagen, in der wir dann gelandet sind, wo auch dieses Kunstwerk hier stand, habe ich mich das erste Mal ein bisschen befreit gefühlt von diesem schweren Kontext der Unterdrückung von Frauen und hatte auch das Gefühl, gerade bei diesem Kunstwerk, es ist ein bisschen befreit von Schmerz und von den ganz klassischen, eher patriarchalen männlichen Blicken auf Körper, die sowohl Männer und Frauen auch in klassischeren Kunstwerken oft empfinden, würde ich mal behaupten. Und ich war dann auch total froh, als es geklappt hat. Das war ja auch nicht ganz klar. Ich hätte mich auch auf andere Sachen eingelassen. Das irgendwie war da mein Herz mehr dabei.
5: Genau, wir sind diesmal sozusagen im 20. Jahrhundert gelandet und nicht davor, wo es dann rechtmäßig einfacher ist. Vielleicht wäre es gut, so ein paar Sachen erstmal zu klären, auch vielleicht Begriffe zu klären. Was bedeutet queere Perspektive? Was bedeutet Queerdenker? Vielleicht könnte man sagen, was sind die Queerdenker?
3: Also die Queerdenker habe ich mit ein paar Freunden gegründet vor etwas mehr als 3 Jahren und wir sind inzwischen ein Verein, darauf sind wir sehr stolz, gemeinnützig sogar. Und wir haben eigentlich, wenn nicht gerade Corona ist, monatliche Treffen, machen so einen großen Raum auf für Kunst und Kultur, eben aus der queeren Perspektive. Und das bedeutet so viel wie befreit von Normen, von Geschlechtlichkeit und Sexualität und Identität. Wenn wir davon ausgehen, dass die Norm Heterosexualität ist, Cis-Geschlechtlichkeit, das heißt, man ist im richtigen Körper, der einem zugeordnet wurde, all das ist bei uns erstmal egal. Und wir machen auch viel Demos, politische Arbeit. Wir haben inzwischen auch Festivals organisiert und machen einen großen Raum auf für Kunst.
5: Das bedeutet, queer ist, wenn man nicht sozusagen einer Mehrheitsnorm, sage ich mal, vielleicht entspricht, ich weiß nicht, ob man es so sagen kann, einer heterosexuellen Norm. Wieso interessiert ihr euch persönlich dafür? Gehört ihr nicht sozusagen der Norm an? Was unterscheidet euch von der Norm? Gibt es da so einen persönlichen Punkt?
3: Also bei mir persönlich ja. Ich bin queer. Also queer ist quasi der Schirm über alle Begriffe der Sexualität und Identität, die eben nicht der Norm entsprechen. Und deshalb habe ich auch am Anfang diese Gruppe gegründet mit meinen Freunden. Und ich denke aber, dass man muss nicht selber queer sein, damit Queerness wichtig ist. Also ich glaube, dass fast jeder Mensch unter dem Patriarchat leidet und unter sehr festgeschriebenen Normen, Körper, Formen, die normal sein sollen, Sexualitäten, die normal sein sollen, diesem Ewigkeitsgesetz. Dir wurde einmal bei der Geburt etwas zugeschrieben, das ändert sich nie wieder. Ich glaube, Queerness ist auch interessant, weil du gesagt hast, Mehrheit. Mhm. Vielleicht sind gar nicht mehr Menschen nicht queer. Wir wissen es nur nicht so genau.
6: Mhm. Ich würde auch noch hinzufügen, dass es für mich queer sein oder mich in der queeren Bubble so ein bisschen aufzuhalten, ist für mich sehr wichtig, weil durch den Erfahrungsaustausch kann ich quasi so ein bisschen aus dieser, weil ich sag mal so, als weißer Mann, Cis-Mann, wächst man in bestimmten Strukturen auf und in bestimmten Denkmustern auch. Und es ist extrem schwer, da rauszukommen, wenn man nicht Leute kennt, die auch in diesen Mustern leben. Und als ich dann mit den Queerdenkern zu tun hatte, habe ich gemerkt, durch Erfahrungsaustausch einfach, wie geht's anderen Menschen mit ganz anderen Identitäten und Erfahrungen und was machen die für Erfahrungen im Alltag? Weil das hört man nicht als weißer Cis-Dude, sage ich jetzt einfach mal überspitzt. Und es ist extrem wichtig, nicht nur was Sexualität angeht, überhaupt Identität oder auch Rassismus, Antisemitismus, überhaupt alle diese Probleme. Da ist es so wichtig, dass man mit Menschen mit Erfahrung redet, damit man das versteht und damit man darauf achten kann und damit man einfach ein gewisses Bewusstsein schafft, wirklich. Also es hat mir damit sehr geholfen. Das verbinde ich mit queer und sehr positiv.
5: Also quasi so auch so ein Perspektivöffner.
6: Genau, richtig.
5: Ich frage mich gerade gefragt, Thomas, ich weiß nicht, ob ich dich das fragen darf, aber bist du auch so ein Cis-Dude? Wir haben ja gerade gelernt, Cis, ja. Man ist quasi ja. in dem Geschlecht, man identifiziert sich mit dem Geschlecht, was einem zugeschrieben wurde.
7: Ja, eins der Grundschriften der Queerbewegung ist Judith Butler, 91 erschienen, auf Englisch heißt es Gender Trouble. auf Deutsch, das Wort hatte ich gerade auch schon verwendet, das Unbehagen der Geschlechter. Das ist nicht ganz uninteressant, auch für mich, weil, würde ich euch auch direkt fragen wollen, so ziemlich egal, welche Zuschreibung du dir selber gibst, also cis, wirklich Mann, wirklich Frau oder alles andere dazwischen in Abstufungen, kann man mit seinem Geschlecht wirklich voll glücklich sein? Egal welches es ist? Gibt es da nicht tatsächlich immer diesen Trouble? Das heißt, das ist ziemlich anstrengend, jemand anders zu begehren, mit egal welchem Körper?
6: Also so, ich kann da nur für mich sprechen natürlich. Und ich würde sagen, sobald man, also ich versuche so zu leben, dass ich möglichst ohne Labels auskomme für mich selbst. Also ich sag mir selbst nicht, ich bin das oder das, sondern dass ich halt einfach versuche, halt zu sein oder authentisch zu sein, so. Aber sobald man eben mit anderen Menschen in Kontakt steht, die dann wissen wollen von einem, wie identifiziert man sich eben, muss man sich plötzlich damit auseinandersetzen und plötzlich irgendwie versuchen, das auszudrücken, was man ist oder was man fühlt. Und erst dann findet dieser Konflikt auch statt bei mir, wo ich dann sage, das stimmt aber nur bis zu diesem Bereich. Und da kommt es dann an eine Grenze, wo der Begriff irgendwie den Rest gar nicht mehr erklären kann. Und es ist ein Problem eben, weil es halt ein Spektrum ist und auf einem Spektrum ist es sehr schwierig, einen Punkt auszumachen. Das ist.
3: Also ich würde dir zustimmen und aber noch ein bisschen weitergehen auf die.
7: Bisschen lauter?
3: Genau, also um auf deine Frage zu antworten. Ich glaube tatsächlich, wenn man sich dann anfängt, wirklich Gedanken zu machen um das eigene Geschlecht, kann man sich nicht wohlfühlen, nein, weil we live in a society und unsere Gesellschaft ist sehr geprägt vom Patriarchat und von sehr vielen unterdrückenden Normen. Ich bin mir sehr sicher, dass sogar, wie du gerade gesagt hast, ein weißer Cis-Dude wahnsinnig viel Druck empfindet, männlich zu sein auf die Art, wie die Gesellschaft gesagt hat, wie Männer denn sein sollen. Und auch wenn das privilegiert ist, ist es ja eine Gefangenschaft. Und ich finde genau das ist zum Beispiel auch in diesem Kunstwerk total schön ersichtlich. Wir alle können uns da reinstellen und sind plötzlich in so einem blöden Messkasten. Und ich glaube nicht, dass es irgendjemand will. Keine Ahnung, wie es euch damit geht. Also wenn man jetzt einfach mal so ein bisschen übertrieben sagt, sitze ich hier mit 3 weißen Männern zusammen. Ihr habt so ein bisschen die Glückskarte gezogen, würde ich sagen, im Privilegien-Game. Aber vielleicht seid ihr ja eben auch nicht ganz glücklich. Also so kann man das ja jetzt auch nicht vereinfachen, dass ihr es einfach.
7: Nochmal, ich habe die Frage auch noch nicht ganz beantwortet, wie es mir so richtig selber geht. Ja. Als Cis-Dude, das Wort gefällt mir, ich habe es so noch gar nicht gehört. Die Generationen und Geschlechter machen Erfahrungen, also auch vor euren, ich meine zum Beispiel. Und zu meiner gehört, dass meine Männergeneration, wenn sie es denn gewollt hat, ist durchaus von der Frauenbewegung, das heißt ganz konkret von unseren Freundinnen, Anfang der 70er Jahre miterzogen worden. Das heißt, ganz bestimmte Sachen gingen da gar nicht mehr. Das war das eine und das mussten wir lernen. Und das andere war, dass diese festen Rollenverhältnisse, die es in Deutschland ganz besonders, aber weltweit auch, das war eine Kriegs- und bei uns eine Nazi-Generation, die hatten faschistische Körper, ja? Und in denen haben wir irgendwie, ob wir es wollten oder nicht, auch gesteckt. Wie sind wir rausgekommen? Ich für mich, muss ich sagen, als Cis-Jude durch Musik, Popkultur. Und es war dann einfach so, wenn solche Typen wie totaler Macho, schon klar, nur jemand wie Mick Jagger auf der Bühne sich bewegen kann wie eine Frau, ja, und ein homophober Hells Angel raufguckt und du siehst den Blick, das ist in dem Film Ottoman zu sehen, dich prügel ich hier runter, du schwule Sau, denn war für uns auch klar, du kannst dich als Mann anders verhalten, du kannst als Mann ein anderes Verhältnis zu deinem Körper haben und unter Umständen steckt da wirklich viel Frau und anderes drin, was es dir erleichtert, auf anderes zuzugehen. Insofern unschuldig, euer Ehren.
5: Wirklich unschuldig?
3: Unschuldig.
5: Wird sofort so ein bisschen pathetisch und moralisch. So, ne?
3: Ja, genau. Also ich habe gerade auch gedacht, ja, da schwingt schon immer so eine Art Schuldigkeit, Unschuldigkeit mit diesem, ja, wo stehe ich im Privilegien-Game und bin ich schon Teil der Bewegung? Wir reden ja hier auch zwischen den Generationen, das ist total interessant, wenn du das gerade so sagst, was damals mit dem Bild von Männlichkeit passiert ist. Und jetzt habe ich immer noch das Gefühl, wenn ein Mann sich in großen Anführungsstrichen wie eine Frau bewegt auf einer Bühne, gibt es immer noch irgendwelche Typen, die drunter stehen und gucken, als würden sie prügeln wollen.
5: Und ich frage mich vor allen Dingen auch, was bedeutet bewegen wie eine Frau? Also genau. Da ist ja schon eine Zuschreibung also auch dabei, oder?
3: Da war gerade auch meine großen Anführungsstriche, die ich im Radio eher leider nicht machen kann mit meinen Fingern.
7: Okay, also muss ich dann schon noch sagen, ich vertue mich hier regelmäßig in der Sendung.
5: Genau,
6: das ist okay.
5: In der Sendung geht es eigentlich auch um dich.
3: Ich würde sagen, wir sind alle da zum Vertun. Okay. Ich glaube, da haben wir alle uns.
5: Also warte mal, vielleicht nehmen wir eine kurze Pause, okay, um ein bisschen darüber also besonders du auch, dass du ein bisschen drüber nachdenkst.
7: Genau.
5: Ihr habt nämlich Musik mitgebracht, weil wir sind ja auch immer noch eine Radiosendung. Der erste Song. Wollt ihr den vielleicht ansagen?
3: Ja, wir fangen mit einem wunderbaren Song an, den ich mir aussuchen durfte. Es gibt Vagina von Peaches als Remix. Und ich würde sagen, lasst es einfach mal auf euch wirken. Vagina. Vagina. 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

0: Bildfunk aus der Staatsgalerie. Wir beschäftigen uns heute mit Rebecca Horns Messkasten und mir ist eine Sache noch im Kopf geblieben von unserer ersten Gesprächsrunde, als ihr das Objekt, das Kunstwerk beschrieben habt, und zwar habt ihr gesagt, es wäre befreit von Schmerz. Und ich habe gedacht, wenn ich mir das anschaue, dann finde ich, das sieht auch ganz schön nach Schmerz aus. Das sieht auch ganz schön nach Folterinstrument zum Beispiel aus, nach Vermessung so. Ich gebe euch voll recht, es hat was Poetisches, wenn man quasi diesen Körper imaginiert in dieser Leerstelle in der Mitte, diese Silhouette, die da vielleicht, und man, die ist auch nicht ganz abgeschlossen, sondern die fließt so. Aber es hat doch auch was unglaublich, finde ich, Brutales so. Seht ihr das nicht? Jetzt nickt ihr quasi, aber zuerst habe ich gesagt, was meint ihr dann mit befreit vom Schmerz? Von welchem Schmerz ist es dann befreit?
1: Also ich glaube, das habe ich gesagt, damit meinte ich nicht, dass ich keinen Schmerz mir vorstellen kann bei der Skulptur. Das war ja eher im Vergleich zu den Gemälden, die wir vorher angeschaut haben in der eher klassischeren Kunstabteilung. Und befreit von dem Schmerz, den ich da immer empfinde als Frau, wenn ich diese männliche Sichtweise auf Körper sehe. Bei dem Kunstwerk habe ich das Gefühl, jemand beschäftigt sich mit dem Schmerz und befreit mich als anschauende Person irgendwie davon durch so eine nicht wertende Auseinandersetzung mit Körpern. Ich glaube, das meinte ich gar nicht so, dass man, da gibt es Konnotationen auch zur NS-Zeit, was du, Thomas, ja auch schon angeschnitten hattest mit diesem Bemessen von Körpern und BMI. Man kann sehr viel politischen Schmerz da rein projizieren.
0: Spielt das Vermessen von Körpern immer noch eine große Rolle? Also zum Beispiel, keine Ahnung, ihr seid sicherlich viel in den sozialen Medien zum Beispiel. Würdet ihr das beschreiben, dass es noch so ist, wie Thomas das beschrieben hat mit den drei Zahlen sozusagen im Bild-Zeitungsartikel, mit denen dann eine Frau beschrieben wird? Spielt Messen Zahlen, spielt das eine Rolle?
2: Also ich würde sagen, auf jeden Fall im gesellschaftlichen Kontext, wenn andere Menschen einen beurteilen, und es dann quasi auch vielleicht eine Art von Messen ist, halt sehr subjektiv, aber würde ich schon sagen, dass jeder da eine eigene, Anführungsstrichen, Messung vornimmt, so ein bisschen.
1: Ich finde aber auch nicht ganz so metaphorisch spielt es auch immer noch eine große Rolle für Frauen. Ja. Also es gibt ja auch immer noch das Model-Business, es gibt Instagram, es gibt super große Diätkulte, es gibt Mode, das ist alles immer noch super auf schlanke Norm, Körper und Norm eben wieder, ja, was ist denn die Norm? Aber irgendjemand hat das festgelegt. Ich würde auch sagen, das waren Männer. Ja, also Big Yes, das hat sich nicht geändert. Es gibt aber eine Gegenbewegung. Aber wenn wir dir, Thomas, zugehört haben, gab es die ja auch schon, als du jung warst. Also du meintest ja, da gab es die Frauen der Frauenbewegung. Und Männer mussten sich auch damals schon auseinandersetzen. Also ich glaube, es gibt immer die Messkästen und es gibt irgendwie die Leute, die Stäbe da rausziehen wollen. Vermutlich hört das auch so schnell nicht auf.
3: Also das, um anzuknüpfen, wo wir vorher abgebrochen haben, die uns vorausgehenden Männerkörper, wie es den Frauen ging, müsste man fragen, waren Marschkörper, ja? Formierte Marschkörper, die sind in den Krieg geschickt worden und gefolgt. Die haben das wirklich gemacht. Ja? Und aus dieser Formierung rauszukommen, das hat mindestens 30 Jahre gedauert nach dem Krieg. Und das ist ja eigentlich dann schon auch ein Glück. So viel haben wir dafür nicht getan. Da kamen viele Umstände dazu. Aber es war uns möglich, dem ansatzweise zu entkommen. Aber was man jetzt gerade ja auch sieht in vielen europäischen Ländern, weltweit, also mir geht's immer um Schmerz mehr als um Lust. So, Lust kommt von allein, Schmerz hat Gründe. In vielen europäischen Ländern, in Polen, in Ungarn und in anderen Ländern ist es so, dass genau queer sein, alle diese Zwischensexualitäten ganz oben auf der Agenda der politischen Parteien stehen und verfolgt werden, das darf nicht sein. Und die Frage ist, vor was haben die Angst, frage ich euch.
1: Mit Ungarn vor allem setze ich mich auch sehr viel auseinander. Und wovor die Leute Angst haben, unter anderem Orban, der das ja gerade auch sehr vorantreibt, würde ich sagen, das ist ein Verlust von Privilegien. Ich glaube, selten hatten Männer vor etwas mehr Angst als vor der Kraft von Weiblichkeit und Femininität oder vielleicht auch vor der Femininität im Männerkörper. Pussy zum Beispiel ist ein Schimpfwort, da kann man ja mal anfangen. Ich glaube auch wirklich, wenn du als weißer Mann einen großen Machtanspruch hast und dann eben andere Geschlechter kommen, die sagen, dass du so viele Privilegien für dich alleine beanspruchst, das ist falsch, dann kann ich mir schon vorstellen, warum solche Leute in Gefängnisse geworfen werden.
2: Ich würde auch noch sagen, dass es Diversity auch eine riesige Gefahr ist für den Konservatismus. Und der wiederum ist, wie kann man sagen, ein Geschenk für Personen wie Orban, die sich quasi dem Konservatismus bemächtigen, um möglichst viele Menschen einfach auf seine Seite zu ziehen. Das heißt, auch das wäre, wie gesagt, auch wie er schon gesagt hat, eine Machtabgabe, wenn man in Diversity quasi investiert, weil diverse Menschen kann man nicht so leicht gleichschalten wie eine homogene Bevölkerung zum Beispiel, mhm. Also zum Beispiel auch in China irgendwie.
1: Ich glaube, weil du gerade auch gesagt hast, wie war das? Lust kommt von alleine, Angst hat Gründe, nee, Schmerz hat Gründe. Ich glaube, Lust hat auch Gründe. Und ich glaube, Lust ist auch was sehr gesellschaftlich gemacht ist. Dass zum Beispiel ein Machtsystem auch entscheidet, was die Lust sein darf. Mhm. Dass Männer Lust für Frauen empfinden dürfen und nicht füreinander.
3: Mhm. Okay, also dann vielleicht nochmal Quinn zum Werk, einen neuen Aspekt dazu. In einem der Gespräche, die wir vorher hatten, also Christian und ich zu diesem Werk, meinte Christian, naja, irgendwie ist das Teil doch ein bisschen arg klinisch steril, ja, so. Also einfach nicht zuletzt oder vielleicht sogar zuallererst durch die Materialien ziemlich kalte Geschichte einerseits. Da fiel mir dann ein, naja, hat es nicht aber auch einen Sadomaso-Touch? Das heißt, also ich bin ja hier Aufsicht normalerweise und das ist eins der Objekte, wo du wirklich aufpassen musst, weil wenn wir da nicht stünden, also Aufsichten, die Leute würden wirklich reingehen und von ihrer Begleitung sich da zupieksen lassen. Und es ist diese Lustangst, die da wahrscheinlich verspüren würden, wie ist es schön in diesem, also sozusagen zudringlich im Gefängnis, im Körpergefängnis eigentlich zu sein. Und insofern ist das Teil auch ziemlich sexuell aufgeladen und zwar sozusagen andersrum, nämlich masochistisch. So viel zur Lust nochmal. Und ja, auf was will ich raus? Auf die Zweideutigkeit von Lust. Und also zweideutig heißt, dass Lust immer vielleicht auch als Geschwisterchen, jetzt habe ich vermieden, Brüderchen zu sagen, ja, den Schmerz hat.
0: Aber es geht doch, also so wie ich das verstehe, geht es gar nicht so sehr um eine Zweideutigkeit, also als vielmehr um eine Mehrdeutigkeit, oder? Also dass man halt das nicht in Dichotomien sieht, nicht binary quasi, sondern dass man überlegt, dass es halt ganz viele verschiedene Abstufungen gibt von Geschlecht, von Gender.
2: Richtig. Was ich auch noch interessant fand, ist nur so ein kleiner Side-Fact irgendwie, dass sich für mich auch das Werk so in vier Quadranten aufteilt, also witzigerweise so, also es gibt so vier Perspektiven und vier Körper irgendwie, also je nachdem von welcher Perspektive man ausschaut und das finde ich auch interessant irgendwie, obwohl es von einem Körper aus gemessen wird quasi und was ich auch wiederum interessant finde, dass quasi auch ein Körper wiederum verschiedene Körper sein kann oder verschiedene Körperlichkeiten. Also das fand ich sehr
1: interessant. Das vielleicht auch so, je nachdem, aus welcher Perspektive man schaut, das kann man natürlich auch politisch wieder sehen, sieht der Körper ganz anders aus.
3: Mhm. Also nochmal auch zur Lust und Qual, aber auch zum, ja, vielleicht auch, ich habe es ganz am Anfang gesagt, dass ich die Rebecca Horn für eine der witzigsten Künstlerinnen halte. Das hat aber auch mit ihrer Vielschichtigkeit und Hintergründigkeit zu tun. Ein bisschen ist der Kasten einerseits steril, erinnert auch ein bisschen an diese Messapparate im Dritten Reich, ja, wo ganz bestimmte Ethnien vermessen worden sind, also im Warensystem, zum einen. Zum anderen aber ist es auch Varieté und Zirkus nah, nämlich man könnte unter Umständen auch an die durchbohrte Jungfrau denken. Das war eins der Schaustücke in den Varietés damals. Die Frau lag, es musste eine Jungfrau sein, eine schöne, irgendwie schwebend in der Horizontalen. Ja. Und der Magier, der Zauberer, hat mehrere Dolche, Schwerter oder Säbel durch sie. Und ein Aufschrei ging durchs Publikum, jetzt muss sie tot sein. Und der Witz von diesen Varieté-Nummern und vielleicht auch der Witz von diesem Kunstwerk ist die Wiederauferstehung des Körpers in vielleicht einer anderen Form, keine Ahnung. Aber trotzdem die große Lust des Körpers, nicht des Körpers, des Publikums am Stechen, am Kaputtmachen, aber es folgt, und das war, glaube ich, auch ein Stück weit eure Faszination an diesem Werk. Das ist ja ganz eigentümlich, dieser Schimmer, würde ich es jetzt mal nennen, der Silhouette des freigelassenen Körpers, was immer der jetzt für ein Geschlecht hatte, das hat was ungeheuer Poetisches und Versprechendes eigentlich. Also so wie ihr vielleicht auch gesagt habt, ein Stück Befreiung. Das heißt, es, das Schöne an diesem Werk ist ja auch, war es in der europäischen Plastik- und Skulpturtradition so, männlich geprägt, dass die gestalteten Körper sozusagen Raum eingenommen haben, macht die Frau, die Feministin, die Künstlerin Rebecca Horn, ganz was anderes, fast das Gegenteil. Sie definiert Raum. Und das ist ein großes Kunststück, gerade an diesem Werk, poetisch durch Leere und Auslassen. Und vielleicht ist das auch ein Versprechen für eine politische Diskussion. Die Leere lassen, nicht die Zuschreibungen immer, sondern auch das Auslassen und Seinlassen. Und genau das ist in dem Werk ja auch zu sehen. Es spart den Körper aus. Obwohl, also und das ist die Ambivalenz dieses Werk, das ist so, ich habe es ja am Anfang gesagt, zwischen Gewalt und Zartheit ist in dem Werk beides zu sehen, was es, finde ich, eigentlich großartig macht. Aber das habt ihr versucht ja auch, glaube ich, zu beschreiben.
1: Also ich, dazu nur ganz kurz, was man mit den Stäben ja auch machen könnte. Du hattest diesen Sadomaso-Ansatz, man könnte jemanden auch so ein bisschen eindrücken. Man kann einen Körper ganz zart abtasten und formen. Was, glaube ich, noch nicht erwähnt wurde, was irgendwie auch mein Gedanke war dabei, man könnte ja auch sich da reinstellen und alle Stäbe bis zum Anschlag ganz rausziehen nach außen und einen Körper frei da drin stehen lassen. Und dann könnte jeder rein und rausgehen. Das wäre dann einfach ein leerer Kasten mit Stacheln nach außen oder Strahlen, wie man möchte. Also so ein bisschen, das haben wir noch nie gesehen. Also das Kunstwerk steht eben so da mit diesen, naja, angedeuteten Körper. Mhm. Und ich finde, das lässt auch immer so ein bisschen die Möglichkeit zu sehen, vielleicht könnte man jetzt auch gleich ganz zart alle Stäbe rausnehmen und das war's einfach. Es ist so beweglich, das mag ich, glaube ich, daran. Es kann alles sein, es kann Schmerz und Lust und das ist ja auch Menschlichkeit. Vielleicht mal weg vom Geschlecht, weil wir sind ja alle Wesen von Schmerz und von Freiheit und Gefangenheit. Das wird sich auch nicht ändern, wenn wir das Geschlecht auflösen. Also
0: da holt das Kunstwerk vielleicht auch uns so ein bisschen bei der Norm ab, weil wir natürlich da irgendwie einen Körper rein imaginieren, erstmal einen menschlichen Körper, vielleicht auch ganz konkreten Frauen- oder einen Männerkörper. Und was du beschreibst, ist ja so ein bisschen out of the box gedacht und das quasi das, was die BesucherInnen hier eigentlich nicht machen dürfen, nämlich anfassen und diese Stäbe alle nach draußen ziehen. Bevor wir über diesen freien Raum reden, ist es Zeit für den zweiten Musiktrack, den ihr gerne ankündigen dürft.
2: Ja, und das ist Dives, oder von Dives, der Track Tomorrow.

0: ganz große Runde gemacht, sozusagen durch die verschiedenen Jahrhunderte. Wie fühlt ihr euch hier zum Beispiel repräsentiert? Oder wie gibt es, also wir haben uns ja ein Kunstwerk ausgesucht, glaube ich, was ambivalent ist, was aber zum Beispiel geschlechtlich nicht eindeutig zuzuordnen ist, sage ich mal, wer da dargestellt ist. So. Das ist ja bei den meisten anderen Kunstwerken nicht so. Also wir haben auch nicht so eine große Auswahl quasi gehabt. Wir haben uns für was entschieden, quasi was ambivalent ist, was nicht eindeutig ist, aber vieles eigentlich war eindeutig. Ist das was euch trotzdem interessiert, was ihr euch trotzdem anschaut? Oder findet ihr, dass hier eigentlich andere Kunst auch gesammelt werden sollte?
1: Also ich liebe Kunstausstellungen, egal ob klassisch oder modern, schon mal so für den Anfang. Ich gucke mir auch gerne klassische Ausstellungen, so wie sie jetzt sind, an. Ich glaube, was ich mir wünschen würde, und darüber haben wir ja auch ein bisschen gesprochen, als wir durchgelaufen sind, wäre mehr Kontextualisierung. Darüber haben Manu und ich jetzt gerade auch schon gesprochen. Das wäre eigentlich so unser riesengroßes Anliegen als Queerdenker, wenn wir hier diesen Raum schon mal einnehmen dürfen, um was zu sagen. Ich finde, Kunst sollte nicht zensiert werden. Die wurde so geschaffen und ist ein Abbild ihrer Zeit. Was aber schön wäre, weil außer dem Namen des Künstlers oder der Künstlerin und der Jahreszahl und vielleicht noch den Materialien meistens nicht steht auf diesen kleinen Plaketten neben einem Kunstwerk. Und wenn da dann zum Beispiel indigene Völker sehr rassistisch dargestellt wurden oder es einen Kolonialisierungshintergrund gibt oder zum Beispiel Gewalt an Frauen dargestellt wird, was sehr oft passiert, würde ich mir diese Schönheit, die Kunst doch inne hat, gerne anschauen, mit dem Wissen, dass vielleicht auch junge, queere Menschen, die sich nicht selber Zugang zu dieser Bildung, zum Kontext schaffen können, sich hier zum Beispiel in der Staatsgalerie auch diese Bildung verschaffen könnten. Die wissen könnten, okay, diese Frau wird so und so dargestellt, aber das heißt nicht, dass das jetzt die Rolle ist, die ich habe in der Gesellschaft. Mhm. Ich glaube, das wäre eine sehr wichtige Aufgabe, die man vielleicht auch zusammen mit queeren Menschen und großen Institutionen lösen könnte. Ansonsten denke ich ja, solche Ausstellungen wie jetzt die, in der auch wir dieses Kunstwerk, den Messkasten, gefunden haben, die liebe ich. Die konfrontieren einen immer mit was sehr Neuem und ich mag es, was das mit mir macht. Auch diese ganz freie Interpretation, die möglich ist.
2: Ja, also ich schließe mich da voll an und würde noch hinzufügen, dass ich also gerade Kunst in solchen Ausstellungsräumen wie hier in der Staatsgalerie wichtig finde für die Gemeinheit, also für alle eben zugänglich sein sollte, also auch zugänglich und verständlich, also es sollte eben auch in Kontext gebracht werden, also nicht nur für die, die sich auskennen mit Kunst oder sehr interessieren für Kunst, sondern auch für alle Menschen, weil für mich ist die Bilder, Gemälde und so weiter, die ja ausgestellt werden, die sind ja Gemeingut oder sollten Gemeingut sein. Das heißt, jeder sollte auch Zugang haben und auch eben der Zugang sollte verständlich sein. Also auch das durch
1: bezahlbar.
2: Kontext. Und bezahlbar natürlich. Weil es ist ja auch, also Kunst ist ja auch eine Form der Gesellschaftskommunikation. Also es werden ja auch oft Missstände aufgezeigt und so weiter. Also sollten die auch möglichst zugänglich sein für Menschen und nicht nur für gewisse Klassen, das wäre noch wichtig.
0: Kontextualisieren, Thomas, meinst du, das wäre eine Möglichkeit oder bist du eigentlich dafür, dass, keine Ahnung, zum Beispiel so ein Messkasten oder ein Bild einfach da sein sollte und es sollte vielleicht auch gar nichts dran stehen?
3: Ja, also ist schwierig, das als ich anfing in ein Museum zu gehen, so 70er Jahre, da war das so, davon kam man dann 20, 30 Jahre später wieder runter und hat es denunziert als Überpädagogisierung. Das heißt, da waren ziemlich viele Texte unter den Bildern. Ja? Da fand man dann, man bevormundet das Publikum, kann man drüber streiten, würde ich vielleicht unter Umständen nicht sagen, aber kontextualisieren, beziehungsweise das heißt, in einen historischen Kontext stellen vor allem. Also wir haben hier 800 Jahre Kunst im Haus und es gilt nach wie vor, auch wenn das schwer zu schlucken ist, für unsere Menschheitsgeschichte und für die Kulturgeschichte, Kultur und Barbarei gehen immer Hand in Hand. Und

0: Ihr könnt mich vor jedes Bild schleppen. Den Zusammenhang weise ich euch nach. Und genau das ist wichtig, dass man nicht atemlos vor, oh, ist das schön oder das ist Kunst oder sonst irgendwas, sondern dass man genau das, was ihr jetzt fordert auch, dass man das klar macht, diese Kunst ist in einem Kontext entstanden, in dem versklavt wurde, in dem Frauen unterdrückt wurde, in dem Kriege stattgefunden haben und alles andere auch. Und die Frage ist jetzt aber, macht es die Kunst jetzt schlecht? Muss sie ins Depot? Darf ich sie nicht mehr angucken? Muss ich es jetzt, gehört es jetzt zur Cancel-Kultur neuerdings? Keinesfalls, sondern ganz im Gegenteil. Gerade weil es diesen Zusammenhang gibt, müssen die in den Museen sein. Aber wir müssen uns genauso, wie wir das jetzt tun, darüber unterhalten, was sehen wir eigentlich und was hat es mit unseren jeweiligen Geschichten zu tun. Und das ist jetzt nicht Kunst irgendwie auf die Anklagebank stellen, sondern das ist genau das, was sie von uns verlangt, sie ernst nehmen. Ja?
1: Ich glaube, das war auch, was ich meinte. Mhm. Nicht, dass man quasi unter jedes Bild eine Art Anleitung, wie hast du dir jetzt dieses Bild anzuschauen, steht, sondern wirklich, es gibt ja einfach faktische, historische Hintergründe. Dass man die auch relativ wertungsfrei, aber eben klar zum Beispiel hinschreiben würde. Und das wäre, fände ich, ein Zugang, der gerade diskriminierende Hintergründe von Hochkultur so ein bisschen ausgleichen würde, ohne belehrenden Faktor. Und ich finde auch, man sollte keine Kunst wegsperren, also nicht zensieren, tabuisieren, sondern eben in den Kontext rücken. Und alles andere kann man ja immer noch der anschauenden Person überlassen. Aber es ist ja wohl allgemein gut, dass zugänglich gemacht werden sollte, was denn überhaupt unsere Geschichte ist.
0: Also es wird gerade dauernd, ist ja das Ding schlechthin, Digitalisierung, nicht nur wegen Corona und Künste und Museum, alles Mögliche, da wird viel Geld reingesteckt. Unter Umständen wäre es nicht unbedingt wünschenswert, dass da jetzt 10 Meter Text, ich übertreibe, unter so ein Bild hängen, sondern zu erwarten oder verlangen wäre unter Umständen von den Kultureinrichtungen vom Museum, dass ich digital unter dem Bild, das denn da ist, tatsächlich diese Legende finde, die du jetzt verlangst. Wer war es, warum, was hat es mit diesen und jenen Konflikten und Hintergründen zu tun? Ja? Dann bleibt das Werk sozusagen immer noch in seiner eigenen Würde im Ausstellungsraum erhalten. Aber unter Umständen müsste hier ein Apparat draußen stehen, dass ich mir das ausdrucken lasse, diesen Text. Ja? Ein Bild interessiert mich, oder inzwischen geht es ja mit diesem
1: QR-Codes, eigentlich genau, könnte man mit dem Smartphone durchgehen. Ja klar, das wäre cool, also ich bin sicher, da gibt es viele Möglichkeiten.
2: Ich weiß noch, also als ich das letzte Mal in Israel war, da waren wir auch in dem Gebäude, das heißt Yad Vashem, das ist eine Holocaust-Gedenkstätte, und da war das so, man hat quasi einen Audioguide mitbekommen. Und das war sehr interessant, weil der hat eben alles kontextualisiert. Wäre man da einfach durchgelaufen, dann wären das alles nur quasi Nazi-Devotionalien gewesen, so. Aber durch den Kontext hat man dann wirklich diese enorme Schwere irgendwie dieser Ausstellungsstücke gespürt, und das fand ich eine sehr gute Lösung zum Beispiel.
1: Vor allem auch ja Gatekeeping frei. Also gerade dieses, wenn es im Netz wäre, das ist ja auch ein super Vorteil dabei.
0: Aber also auch nochmal, was immer du jetzt gleich fragen wolltest, du wirst es gleich tun, zur Kontextualisierung gehört, was völlig unterschätzt ist beim Museumsgang, aber das gilt fürs Theater, fürs Konzert auch oder Kino. Wenn wir hinterher nicht miteinander reden, dann brauchst du gar nirgends hingehen, sondern wir müssen tatsächlich den Kontext auch selber im Gespräch herstellen, nämlich der Kontext ist das eine, das ist das Wissen, das zur Verfügung steht. Das andere ist aber, das kann der Kontext nicht ganz herstellen, und das ist das, was wir ja jetzt eigentlich auch versuchen mit unserer Sendung, ist, dass wir auch über die Wirkung der Werke auf uns sprechen müssen, und die haben am Ende dann doch auch was mit dem Kontext zu tun, sind aber unberechenbar, und das ist ganz wichtig, weil das ist unsere Autonomie als Betrachter. Das nimmt uns keinen Kontextbeschriftung weg, und Es nimmt aber auch die Autonomie des Kunstwerkes als ästhetisches Objekt ernst. Aber wir sind es, die sprechen müssen, was wir gerade zum Glück tun.
1: Ich glaube, da wäre vielleicht aber dann eben wirklich auch noch wichtig, dass meiner Meinung nach Orte der Hochkultur, wie zum Beispiel so eine Galerie, immer noch nicht zugänglich sind für alle. Das liegt zum einen an manchen Preisen, an manchen Öffnungszeiten, die jetzt vielleicht für alleinerziehende berufstätige Mütter nicht besonders toll sind. Besondere Ausstellungen kosten viel. Und es gibt auch so eine Art Abschreckung, wenn man so sieht, wer das Stammpublikum ist, zum Beispiel auch für junge Leute, die jetzt nicht klassisches Zielpublikum sind, sage ich mal. Also ich glaube, wenn man möchte, dass Sachen kontextualisiert werden durch Dialog, muss man auch erstmal dafür sorgen, dass alle Leute reinkommen können, die diesen Dialog dann füttern würden. Und da sehe ich auch noch ganz viel Arbeit. Was aber auch, also ein Ding wäre schon mal dieses Ding im Netz, mit Erklärung, mit Zugang. Da kann fast jeder was damit anfangen. Also da schließt sich irgendwie auch schon der Kreis von Lösungen.
3: Neben Kontextualisierung ist halt vielleicht genau in dem Punkt auch Vermittlung extrem wichtig. Also wie kann man so ein Gespräch anleiten, nachdem man sich eine Ausstellung oder ein Kunstwerk angeschaut hat oder ein Theaterstück oder sowas, was extrem wichtig ist. Mhm. Ich würde gerne noch mal ein bisschen, weil ihr gerade gesagt habt, man kann sich eigentlich alle Kunstwerke anschauen und dann kann man darüber reden. Was ist denn mit Kunstwerken, die jetzt sozusagen propagandistisch Binarität, das ist Mann, das ist Frau, so haben die zu sein, quasi darstellt und damit eigentlich mich auch beeinflussen will. Ich meine, das wird euch sicherlich auch begegnen, weil ihr euch positioniert als Queerdenker, dass ihr auf Menschen trefft, die einfach ein Weltbild haben, was sagt, keine Ahnung, das ist ein Mann, das ist eine Frau, so sehen die aus, das haben die zu tun, das sind ihre Rollenbilder. Wie geht ihr damit um, wenn ihr auf solche Menschen trefft? Wie würdet ihr mit so einem Kunstwerk umgehen? Muss man da nicht radikaler sein und das vielleicht doch abhängen?
2: Also ich würde sagen, abhängen eigentlich nie möglichst. Also weil das wäre ja quasi auch quasi so eine Cancel Culture. Also man sollte ja nie eigene Standpunkte quasi als objektiv darstellen und sagen, okay, so ist es. Weil so ist es eben nicht. Also gerade in der Kunst gibt's ja oder Kunst ist sehr subjektiv eben. Und um auf Personen zu kommen, besser gesagt, die mit mir diskutieren wollen über Binarität und sowas. Ich glaube, also da mache ich mir immer Grenzen irgendwie, wie weit ich gehe, mit der Person zu diskutieren. Weil es gibt halt manche, also wenn die Person nicht offen ist zum Beispiel, nicht oder wenn ich merke, die Person lässt es nicht an sich ran, sondern beharrt auf der Meinung und sowas oder wird beleidigend und sowas. Also da muss man dann fürs eigene Wohl auch sagen, okay, das führt zu nichts. Andernfalls gibt es natürlich auch so die Sache, dass also jede Person oder den meisten von uns geht's ja so, dass wir nicht sofort sagen, oh Gott, ja, tut mir leid, tut mir alles leid, ich war komplett falsch, ja, jetzt schließe ich mich deiner Meinung an. Also machen ja die wenigsten. Also das dauert natürlich auch. Also vielleicht braucht die Person dann noch eine Woche, um drüber nachzudenken. Und nach einer Woche drüber nachdenken, kommt die Person zu ähnlichen Schlüssen und denkt sich, ah, okay, ja, da war tatsächlich was dran. Aber das ist sehr viel Arbeit, mit sehr viel Arbeit verbunden. Also man sollte da nie direkt Erfolge erwarten bei einem Gespräch. Und wie gesagt, man muss schauen, ob man auf einem Fundament ist überhaupt, um da zu was zu kommen.
1: Ja. Vielleicht ja auch mit Kunst so. Also Kunst, finde ich, darf schon da sein und wirken, auch wenn sie Propaganda ist. Aber ich als queere Person habe ja die Entscheidung, ob ich mir das dann anschaue oder nicht. Das ist ja das Schöne, wenn Kunst irgendwo hängt und nicht in meine Fresse geklatscht wird. Und genauso ist es ja auch mit Menschen. Also man muss mit seiner eigenen Energie haushalten und gucken, zu wie viel Streit und Auseinandersetzung man halt bereit ist. Und dann gibt es ja auch Gruppen, wie zum Beispiel die Queerdenker oder auch die Regenbogenbildung hier in Stuttgart, die toll ist. Die kann man auch holen, wenn man selber nicht bereit ist, einen Diskurs zu führen mit jemandem, der diskriminierend ist. Dann kann man zum Glück inzwischen Leute holen, die das dann für einen machen oder sich Gruppen anschließen und zum Beispiel auch in einer Gruppe ins Museum gehen. Warum nicht mal mit allen Queerdenkern ins Museum gehen und dann einfach herziehen über die Bilder, die einem scheiße vorkommen? Ich glaube, das wären auch so Sachen, um das mal flapsig von diesen man darf es nicht anfassen und besprechen, Sockel runterzuholen.
3: Am besten dann eingeladen von der Staatsgalerie, oder? Und vielleicht mit dir, als demjenigen, der das schon seit 18 Jahren quasi hier durchläuft, der dann vielleicht so ein paar
1: Sachen erzählt. Ich weiß nicht, ob Thomas sich das antun will, mit so einem Haufen queerer Kids
0: auf
1: hier durchzuziehen.
0: Fall. Doch, gern.
1: Cool, okay.
0: Nee, also ich merke es auch, dass, also was das interessant jetzt immer bei unseren Gesprächen ist, du bist gezwungen, ein Werk lange anzugucken. Das ist auch noch was, also was mir ganz wichtig ist. Das ist halt so, du gehst ins Museum und scannst 80% der Werke, aha, so interessant, und gehst weiter. Und damit wird man natürlich den, ist legitim, aber damit wird man den Werken nicht gerecht. Mit dem Ding habe ich mich jetzt wirklich, also mindestens 10 Stunden beschäftigt. Und das sind die Werke in jedem Museum allemal wert. Sie brauchen den ausdauernden, geduldigen, langen Blick, so wie wir als Menschen selber den von anderen erwarten. Und denn nur dann fangen sie eigentlich wirklich an zu sprechen. Natürlich hat immer was mit Faszination zu tun. Das heißt, 80 von 100 Werken interessieren mich nicht. 10 gucke ich mir länger an und 2 hauen mich um. Und das sind natürlich schon die spannenden Werke. Warum hauen die mich um? Deshalb fand ich spannend, dass ihr jetzt dieses gewählt habt. Und wir gehen ja bald dem Ende zu, aber auch vorschlagen, dass wir, das hat sich ja auch verändert, die Arbeit jetzt während dem Gespräch, aber auch während der letzten Wochen und Tagen der Betrachtung und der Vorbereitung, wenn wir es als Brutkasten, das bietet es durchaus auch an, eines anderen, neuen, undefinierten, glücklicheren, freieren Menschen nehmen. Nämlich, es hat ja auch schon was Wissenschaftliches, also diese Stäbe, die haben ja auch so eine, es gibt so Filme, ja, da werden dann so Homunkuli geschaffen, ja, da elektrifiziert es dann dauernd, aber unter Umständen ist es genau auch so ein Kasten, wo vielleicht utopisch ein neuer Mensch drin entstehen könnte, aber ich würde auch dir recht geben, vielleicht müsste man unter Umständen noch mit der Künstlerin, aber das Werk muss natürlich so bleiben, aber man könnte eine Performance machen und alle Stäbe einmal für eine Stunde rausziehen.
1: Das wäre ziemlich cool. Mhm.
3: Das ist eigentlich, muss ich sagen, ein schönes Schlusswort, weil wir tatsächlich auch schon fast über die Zeit sind. Aber das Werk zu nehmen als Brutkasten für einen neuen queeren Menschen, sozusagen. Die Zukunft ist queer. Und,
1: den Frankenqueer.
3: Ja, den Frankenqueer oder sowas. natürlich auch die Erkenntnis, für die danke ich dir sehr, Thomas, dass auch die Kunstwerke natürlich davon profitieren, wenn andere Perspektiven auf sie gerichtet werden, weil sie sich dadurch verändern. Es geht nicht nur um das Museum und es geht nicht nur um die Leute, die hier arbeiten und durchgehen, sondern wahrscheinlich profitiert auch einfach die Kunst davon, wenn sie anders angeschaut wird.
1: An der Stelle will ich mich ganz gerne noch kurz bedanken, also bei euch und auch bei der Staatsgalerie. Also wir haben auch sehr davon profitiert und total viel gelernt. Das ist eine Riesenchance für uns als Queerdenker. Ja. Und auch persönlich, also wirklich Dankeschön euch.
2: Vielen Dank.
3: Auch danke an euch, dass ihr hier wart. Ida, Manu von den Queerdenkern. Thomas?
0: Noch ein Song.
3: Noch ein Song,
0: ja.
3: Alles klar. Der letzte Song, sagt ihr noch an?
1: Wir haben Who Cares von Suki, aber bitte cared, liebe Kinder.
3: Vielen Dank und auf Wiedersehen.

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Ja, liebe Hörerinnen und Hörer, da ist der CharisArts wieder mal bei Code Red im Freien Radio für Stuttgart. Die nächsten zwei Stunden Drum & Bass und der letzte Stunde Surprise hier bei Code Red. Der CharisArts die nächsten drei Stunden sendeverantwortlich. Viel Spaß mit der Sendung, mit der Oktober-Ausgabe von mir, vom CharisArts. Ich bin mit Monika auf Sparrow gestartet. Ich bleib gediegen, groovig die nächste Stunde sicher mal und werde die neuesten Veröffentlichungen aus August und September spielen. Viel Spaß die nächsten zwei Stunden im Drum & Bass Set.

Ja, wie man schon im Vocal hört, ist das Need You von Son of Spirit und gleich gefolgt BC und Dilemma Watch. Ihr hört natürlich den Carousels bei Code Red in der Oktoberausgabe. Viel Spaß, das Ganze geht noch bis um 0 Uhr im Drum & Bass Mix und in der letzten Stunde Surprise, ein anderes Genre. Viel Spaß mit dem Carousels und hier Nidius von Sun.

ziemlich nach ShyFX Bambaataa, ist es aber nicht. Es ist wirklich Zero T, eine Technik, aber tolle Beats hier. Ja, das Ganze noch bis um 23 Uhr im Drum Bass Mix mit Carissa.

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Ja, liebe Hörerinnen und Hörer, da ist der Caris Arts wieder mal bei Code Red im Freien Radio für Stuttgart. Die nächsten zwei Stunden Drum & Bass und der letzte Stunde Surprise hier bei Code Red. Der Caris Arts die nächsten drei Stunden sendeverantwortlich. Viel Spaß mit der Sendung, mit der Oktober-Ausgabe von mir, vom Caris Arts. Ich bin mit Monika auf Sparrow gestartet. Ich bleib gediegen, groovig die nächste Stunde sicher mal und werde die neuesten Veröffentlichungen aus August und September spielen. Viel Spaß die nächsten zwei Stunden im Drum & Bass Set.

Ja, wie man schon im Vocal hört, ist das Need You von Sun of Spirit und gleich gefolgt BC und Dilemma Watch. Ihr hört natürlich den Carousels bei Code Red in der Oktoberausgabe. Viel Spaß, das Ganze geht noch bis um 0 Uhr im Drum & Bass Mix und in der letzten Stunde Surprise, ein anderes Genre. Viel Spaß mit dem Carousels und hier Nidius von Sun.

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D.L.O.T. Finde ich, klingt ziemlich nach ShyFX Bambaataa, ist es aber nicht, es ist Zero T, die Technik, aber tolle Beats hier. Ja, das Ganze noch bis um 23 Uhr im Drum Bass.

von Digital Freak und dann noch The Cure and the Chaos von ChaiFX. Bisschen anderer Track. Etwas langsamer, aber trotzdem cool. Ganz neu, 11.9. rausgekommen. Ja, viel Spaß damit.

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1: Ja, und weiter geht's hier bei Code Red, mein Psytrance-Mix, Surprise-Mix in der letzten Stunde. In der Oktober-Ausgabe, ich fange richtig groovig, tribal-mäßig an und werde dann nachher im Oberfrequenzbereich ein bisschen heftiger in der zweiten Hälfte, aber jetzt schön tribal-mäßig. Groovig geht's los in der letzten Stunde im Surprise mit Code Red der Charis Arts in der Oktoberausgabe. Viel Spaß!

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Ja, meine liebe Vorliebe für die Silberbox, die TB303, das ist Acid Shower. Out of Orbit heißt der Künstler Aiton Reiter auf Charmantic Tales. Viel Spaß in meinem Acid Trance, Psytrance Mix. Surprise in der letzten Stunde für Code Red. Der Charis Arts noch bis um 1 Uhr in den Decks. Acid Shower.

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1: Ja, das ist schon mein letzter Track, Real Psychedelic, auf Tip Records von Thron. Oktoberausgabe, die letzten 3 Stunden. Sendeverantwortlich der Charis Arts, Immanuel Gebauer. Und vielen Dank, kommen Sie gut durch die Nacht. Bis zum nächsten Mal. Nächste Woche wieder Code Red, Drum and Bass, ganz normal. Und tschüss!

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Früher nannte man so etwas Outing-Aktion. 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